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2: Ich bin Melissa Steuri. Guten Morgen.
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2: Im Gebiet nördlich liegen zwischen dem Aargau und Zürich sollen in Zukunft radioaktive Abfälle entsorgt werden. Bundesrat Albert Rösti äußerte sich gestern Abend an einer Informationsveranstaltung zum geplanten Atomendlager. Er hoffe, dass der Prozess vertrauensvoll, offen und ehrlich geführt werde. Rösti versprach seinerseits Transparenz und dass die Bevölkerung stark eingebunden wird. In gut 4 Jahren will sich der Bundesrat für einen Standort entscheiden. 2033 soll es eine Volksabstimmung geben. Im Handelsstreit zwischen den USA und Kanada ist zurzeit kein Ende in Sicht. Ab heute gelten in Kanada Zölle auf bestimmte Waren aus den USA, bestätigte das kanadische Finanzministerium. Betroffen sind etwa Produkte aus Stahl und Aluminium, Haushaltsgeräte oder Geräte für die Landwirtschaft. Kanada reagiert damit auf die Zölle, welche die USA letzten Monat auf gewisse kanadische Produkte verhängt hatte. In Indonesien haben mehrere Flughäfen den Betrieb wieder aufgenommen. Darunter der größte Flughafen des Landes in Jakarta, teilen die Behörden mit. Die Flughäfen waren am Wochenende geschlossen worden, weil nach einem Vulkanausbruch Asche in der Luft lag. Fast 3000 Flüge wurden gestrichen, über 340.000 Reisende waren gestrandet. Der Eiffelturm in Paris ist gestern wegen eines Streiks geschlossen geblieben. Auslöser war der Besuch einer hinduistischen Religionsgemeinschaft. Weil diese den Kontakt mit weiblichem Personal vermeiden wollte, wurden Mitarbeiterinnen zeitweise abgezogen. Der Vorfall sorgte in der Pariser Politik für Kritik. Die Betreiber des Eiffelturms haben sich inzwischen entschuldigt. Auf der Strasse ist es ruhig, hat eine gute und sichere Fahrt. Abgesehen von ein paar Wolken am Himmel ist es heute recht sonnig, bei um die 30 Grad. Gegen Abend tut es dann immer mehr zu und es kann zum Teil heftig gewittern.
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3: Noch alles dunkel, noch alles verschlafen, aber wir sind schon für euch wach. Guten Morgen zusammen.
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frühen Morgen sind ihr schon eingerichtet, in diesen Dienstagmorgen. Ich finde es ja dann immer ästhetisch schön, wenn nach etwas Modernes auch etwas Antikes kommt. Einer von früher, ein Klassiker, Michael Jackson. So starten wir gut in den Dienstag, 8. September, das ist ja die 24.

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2: Ich bin Melissa Steuri. Guten Morgen.
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2: Im Gebiet nördlich Legern zwischen dem Aargau und Zürich sollen in Zukunft radioaktive Abfälle entsorgt werden. Bundesrat Albert Rösti äußerte sich gestern Abend an einer Informationsveranstaltung zum Atomendlager. Er betonte, dass die Planung transparent und gemeinsam mit der Bevölkerung ablaufen soll. In gut 4 Jahren will sich der Bundesrat definitiv für einen Standort entscheiden. Im Handelsstreit zwischen den USA und Kanada ist zurzeit kein Ende in Sicht. Ab heute gelten in Kanada Zölle auf bestimmte Waren aus den USA, bestätigte das kanadische Finanzministerium. Betroffen sind etwa Produkte aus Stahl und Aluminium, Haushaltsgeräte oder Geräte für die Landwirtschaft. Kanada reagiert damit auf Zölle, welche die USA letzten Monat auf gewisse kanadische Produkte verhängt hatte. Derweil drohte US-Präsident Donald Trump dem kanadischen Flugzeugbauer Bombardier. Er will, dass das Unternehmen in den USA produziert, wenn es weiter dort handeln wolle. Nach einer 3-tägigen Pause hat Russland wieder die ukrainische Hauptstadt Kiew angegriffen. Die Luftverteidigung sei aktiviert worden, melden die ukrainischen Behörden. Trotzdem seien Gebäude getroffen worden. Während 3 Tagen hatte Russland seine Angriffe auf Kiew gestoppt, dies wegen des Besuchs der US-Gesandten Steve Witkoff und Jared Kushner. Der Eiffelturm in Paris ist gestern wegen eines Streiks geschlossen geblieben. Auslöser war der Besuch einer hinduistischen Religionsgemeinschaft. Weil diese den Kontakt mit weiblichem Personal vermeiden wollte, wurden Mitarbeiterinnen zeitweise abgezogen. Der Vorfall sorgte in der Pariser Politik für Kritik. Die Betreiber des Eiffelturms haben sich inzwischen entschuldigt. Auf der Strasse ist es ruhig, heute gute und sichere Fahrt. Abgesehen von ein paar Wolken am Himmel ist es heute recht sonnig, bei um die 30 Grad. Gegen Abend tut es dann immer mehr zu und es kann zum Teil heftig gewittern.
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einen guten Song zum Aufkrügeln, langsam in den Tag starten. Das eine oder andere Licht geht jetzt an in der Nachbarschaft. Viele sind schon unterwegs mit Auto, Velo, ÖV. Egal wie, wir begleiten euch den Dienstag, 8. September, Radio 24. Euren Aufsteller. Guten Morgen.

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trifft sich gut, dass ihr schon wach seid, weil jetzt kommt ein Song, der mich persönlich immer sehr gut in den Tag bringt. Elton John, Britney Spears. Hold me closer. Kommt gut in den Dienstag.

0: Guten Morgen miteinander. Dienstag, 8. September, parat für den letzten Sommertag. Da darf sie nicht fehlen. Shakira, kennen wir von dem Sommer. Also nicht sie, aber den Song. Sie kennen wir schon ein bisschen länger. Und den Song spielen wir nach der 6. Oder auch ganz gemütliche Musik vom Serial zum Mitsummen. Und langsam ein bisschen in Bewegung kommen an dem frühen Dienstagmorgen. Jetzt haben wir 6. Guten Start und guten Morgen miteinander mit Radio 24.
1: Ich bin der Felix Haldimann. Guten Morgen.
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1: Bundesrat Albert Rösti verspricht der Bevölkerung in nördlich Lägern einen transparenten Dialog zum geplanten Atomendlager. Bei einer Informationsveranstaltung im aargauischen Fisibach sagte Rösti, er wolle den Prozess schrittweise und offen führen. Nördlich Lägern liegt zwischen dem Aargau und Zürich. In gut 4 Jahren will sich der Bundesrat definitiv für einen Atomendlagerstandort entscheiden. Die CDU im ostdeutschen Bundesland Sachsen-Anhalt zieht Konsequenzen aus der Wahlschlappe bei den Landtagswahlen. Ministerpräsident Sven Schulze kündigt für den Herbst eine Neuwahl des Landesvorstands an. Die CDU stürzte bei der Wahl als bisher stärkste Partei auf nur noch 17% der Stimmen ab. Damit habe die CDU keinen Regierungsauftrag mehr, so Schulze. Dieser liege jetzt bei der klaren Gewinnerin, der AfD. Nach einer 3-tägigen Pause hat Russland wieder die ukrainische Hauptstadt Kiew angegriffen. Die Luftverteidigung sei aktiviert worden, melden die ukrainischen Behörden. Trotzdem seien Gebäude getroffen worden. Russland hatte seine Angriffe auf Kiew gestoppt, wegen des Besuchs der US-Gesandten Steve Witkoff und Jared Kushner. Sie verhandelten in Kiew über mögliche Lösungswege, um den Krieg zu beenden. Ergebnisse der Gespräche sind bisher nicht bekannt. Der Eiffelturm in Paris ist gestern zugeblieben, wegen eines Streiks der Angestellten. Auslöser war der Besuch einer hinduistischen Religionsgemeinschaft am Wochenende. Die Gruppe hatte darum gebeten, dass während ihres Besuchs kein weibliches Personal arbeite. Daraufhin wurden die weiblichen Angestellten abgezogen. Der Bürgermeister von Paris kündigte eine Untersuchung an.
0: Hallo miteinander und liebe Grüße, wenn ihr unterwegs seid. Dann müsst ihr wissen, dass es natürlich auf dem Nordring und auf dem Westring wie jeden Morgen auch schon um diese Zeit schon ein bisschen viele Autos unterwegs sind, also vor dem Gubristunnel oder auch vor dem Limmataler Kreuz.
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0: Habt ihr auch noch mal geschwitzt in dieser Nacht? Wenn es gerade davon kam, es war schon fast wieder ein bisschen tropisch gewesen, hat sich immer so angefühlt. Also, das wird so richtig nochmal ein schöner und heißer Tag, ein bisschen speziell für den 8. September, dass es nochmal über 30 Grad wird. Heute Morgen sind wir so bei 16 bis 18 Grad, eben am Nachmittag teilweise 32 Grad. Gegen den Abend kommt es dann so ein bisschen stürmen und böen.
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0: Und zum Starten mit ganz viel guter Musik natürlich, zum Beispiel gemütlich. Einfach gemütlich, mit noch nie überbeissen an dem frühen Morgen. Olivia Dean.

0: Morgen.
1: Guten Morgen miteinander. Gestern ist jemand im Bus neben mir gesessen und hat tatsächlich Shakira als Handy-Klingelton gehabt. Wir haben uns dann auch heute Morgen schon unterhalten, ob überhaupt Klingeltöne noch en vogue sind, ob man das überhaupt noch hat. Diana aus Unterengstringen hat uns eine Antwort dazu.
0: Hey, nein. Ich habe das Gefühl, das ist das Ding aus der Vergangenheit, oder? Wo man sich noch geschämt hat, wenn das Handy abgeht.
1: Ja, das ist irgendwie nicht mehr so, dass man sich schämen muss, wenn das Handy abgeht, weil alle haben es eigentlich grundsätzlich auf lautlos. Gibt es ein gutes Stück, wo es um Klingeltöne geht? Im Berner Theater Zürich wird ab morgen wieder aufgeführt. Das heisst, das perfekte Geheimnis, wo sieben Freunde an einem Tisch sitzen und müssen die Handys auf laut stellen. Und alles, was reinkommt, muss laut vorgelesen werden. Wir kennen es vielleicht vom Film. Da hört man auch ganz verschiedene Klingeltöne. Aber der wäre noch schön, der von der Shakira. Guten Morgen am 10.06 Uhr.

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bäumt sich nochmal auf, der Sommer. Guten Morgen miteinander, 16 ab 6, das ist ja die 24 an dem frühen Dienstagmorgen. Heute nochmal die kurzen Hosen, das kurze schöne Hemdli oder die Sommerbluse, das hat alles noch Platz an dem heutigen 8. September. Heute wird es nochmal über 31 Grad warm. Speziell für so einen 8. September. Richtig zum Geniessen, bevor der Morgen der Herbst kommt. Üblicher Morgenverkehr. Überall dort, wo ihr euch gewöhnt sind um diese Zeit, nichts Spezielles. Guten Start und gute Fahrt.

0: frühen Dienstagmorgen mit Radio 24. Hallo zusammen. An dem Dienstag, an dem letzten Sommertag. 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

Morgen miteinander, das ist ja die 24 und das, was tönt wie so die Musik von einem Europapark-Bändli. Erinnere mich einfach immer an Europapark. Ist der neue Song von Rita Ora und Robin Schulz. Lassen wir uns jetzt an zum Verwachen. 3:30 bei Radio 24.

0: solltest du aufstellen bei Radio 24. Wir stellen dich auf mit ganz viel guter Musik zum Beispiel. Ich weiss nicht, wie es euch geht, aber ich finde diesen Song so gut. Da jagt es mich immer so richtig toll in den Tag. Hören wir uns auch in voller Länge. Die heissen Temple City oder dann nehmen wir mit dabei Dua Lipa. Und einer von früher. Achtung, Spice Girls am Start. Einfach ganz viel guten Sound für euch. Jetzt ist Morgen. Hallo zusammen, es ist halbi.
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0: Radio 24, guten Dienstagmorgen, 6:30 Uhr.
3: Ich bin der Felix Haldimann. Guten Morgen.
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3: Bundesrat Albert Rösti verspricht der Bevölkerung in Nördlich-Lägern einen transparenten Dialog zum geplanten Atomendlager. Er wandte sich gestern Abend bei einer Informationsveranstaltung im aargauischen Fisibach erstmals direkt an die Bevölkerung und sagte, er wolle den Prozess schrittweise und offen führen. Nördlich-Lägern liegt zwischen dem Aargau und Zürich. In gut 4 Jahren will sich der Bundesrat definitiv für einen Atomendlagerstandort entscheiden. Nach einer 3-tägigen Pause hat Russland wieder die ukrainische Hauptstadt Kiew angegriffen. Das melden die ukrainischen Behörden. Russland hatte seine Angriffe auf Kiew gestoppt, wegen des Besuchs einer US-Delegation. Diese verhandelte in Kiew über mögliche Lösungswege, um den Krieg zu beenden. Ergebnisse der Gespräche sind bisher nicht bekannt. In Indonesien haben mehrere Flughäfen den Betrieb wieder aufgenommen. Darunter der größte Flughafen des Landes in Jakarta, teilen die Behörden mit. Die Flughäfen waren am Wochenende geschlossen worden, weil nach einem Vulkanausbruch Asche in der Luft lag. Fast 3000 Flüge wurden gestrichen, über 340.000 Reisende waren gestrandet. Der Eiffelturm in Paris ist gestern zugeblieben wegen eines Streiks der Angestellten. Auslöser war der Besuch einer hinduistischen Religionsgemeinschaft am Wochenende. Die Gruppe hatte darum gebeten, dass während ihres Besuchs kein weibliches Personal arbeite. Daraufhin wurden die weiblichen Angestellten abgezogen. Der Bürgermeister von Paris, Emmanuel Grégoire, kündigte eine Untersuchung an. Die Betreiber des Eiffelturms entschuldigten sich inzwischen für das Vorgehen.
0: Das ist die 24 mit eurem Verkehrsupdate. Anja Leibacher sieht auf dem Monitor. Wie sieht es aus?
4: Ihr habt aktuell länger für die Stadt Zürich rein, beim Autobahnende Wiedike, dann auf dem Nordring und auf dem Westring, auf mehreren Abschnitten, wo es etwas länger geht, auf der A1 Richtung Zürich zwischen Frittiken und Wallisellen. Genauso auf der Strecke Richtung Winterthur zwischen Adliken und Winterthur Nord auf der Autobahn, auf der Oberland Autobahn zwischen Hegnau und dem Brütisellenkreuz und dem Aargau auf der A1 Richtung Zürich zwischen Lenzburg und Wettigen.
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0: Geniessen den schönen Tag. Es geht einmal über 30 Grad, speziell für den 8. September, dass es nochmal so richtig heiß wird. Und ich weiß nicht, wie es euch gegangen ist in dieser Nacht. Ich habe es schon ein bisschen gespürt. Es ist wieder ein bisschen wärmer geworden. Irgendwie. Es ist so fast ein bisschen tropisch gewesen. Wir starten also momentan so um die 16 bis 18 Grad, je nachdem, wo ihr gerade verwacht. Und eben, da gibt es ganz viel Sonne. Also heute nochmal so richtig passend für die Sommerkleider zum letzten Mal.
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0: Morgen miteinander. Willkommen hier an dem Dienstag, 8. September, mit Anja und Dominik im Studio.
4: Morgen zusammen.

0: Das wäre auch noch ein schöner Klingelton. Alvaro Soler, sommerlicher Song da. 20 vor 7, bei Radio 24. Falls wir überhaupt noch Klingelton haben im Handy. Die Radio 24-Hörerin Ursula von Ebmatting hat gesagt, sie hätte noch einen. Sie hätte noch einen, den sie immer laut einstelle.
1: Ein Deutscher. Ein Song. Guten Morgen, guten Tag.
2: Guten Morgen, guten Morgen.
0: Stell dir mal vor.
3: Ich wünsche mir, würde jeden Morgen jemanden anrufen.
0: Ja. Dann geht es einem gerade besser,
1: also
0: oder?
1: Also meistens lasse ich noch etwas länger laufen, damit es den halben Song hört.
0: Ja, genau, das würde ich eben auch so machen. Wenn man schon mal einen guten Song hat, als Klingelton, dann unbedingt laufen lassen. Wir haben es vom perfekten Geheimnis. Das ist das Komödienstück, das momentan ab morgen wieder im Berner Theater gespielt wird. Super Theater, wo es eben auch um Klingelton geht. Es geht ja darum, dass dann 7 Freunde an einem Tisch sitzen und alle ihre Handys auf laut stellen und dann eben ihre Geheimnisse verraten. Alles, was reinkommt, muss laut vorgelesen werden oder abgespielt werden. Dort hört man auch ganz verschiedene Klingeltöne.
4: Ding, ding, ding, ding.
0: Und was hast du gesagt? Ed Sheeran würde es auch mal gut tun.
1: Okay.
3: Ja, ich glaube, wäre noch schön, so mal ein Ed Sheeran.
0: Ein Ed Sheeran Klingelton, das wäre auch noch schön. Also, komm, miteinander. Guten Morgen, 6.41 Uhr.

0: So gut, so gut. Da geht es mir einfach immer besser, wenn ich Spice Girls höre am Morgen. Ich weiss nicht, wie es euch geht. 6:46 Uhr. Guter Start in den Dienstag, wo wir wissen, das ist ein 8. September, wo nochmal richtig schön wird. Richtig warm. Über 30 Grad. Speziell für einen 8. September. Also richtig zum Geniessen, weil heute Abend kommt dann schon das erste Gewitter und kommen starke Böen. Da sagen die Meteorologen sogar, es lohnt sich, wenn man heute den ganzen Tag weg ist, das Zeug vielleicht ein bisschen einstellen, weil es kommt teilweise recht winden gegen den Abend, gegen den Feierabend dann. Anja Reibacher aus dem Radio 24 Team, wie sieht es denn aus auf der Strasse momentan?
1: Es hat einen kaputten Lastwagen auf der A1 Richtung Bern zwischen Baden-West und dem Bierfeld. Dort hat es darum auch Stau. Und sonst läuft alles nach Plan, heisst einfach dort Stau, wo wir normalerweise auch Stau haben, wie zum Beispiel vor dem Gubrist-Tunnel Richtung St. Gallen.
0: Stau nach Plan, das ist noch schön. Da werden wir nicht überrascht an dem heutigen Dienstagmorgen. 12:07 Uhr, guter Start. Komm.

0: startet wuchtig, dank so viel guter Musik hier bei Radio 24. 9 vor 7, gestern war der Bundesrat da in der Nähe, der Bundesrat Albert Rösti, go weible. Es geht um das geplante Atomlager, Atomendlager. Und er hat die Bevölkerung direkt angesprochen.
1: Sie leisten eine wichtige Aufgabe für die ganze Schweiz, eine Aufgabe, die wir leisten müssen, um die wir nicht rumkommen.
0: Ja, da redet Albert Rösti zu der Bevölkerung von nördlich Lägeren. Das ist zwischen dem Kanton Aargau und dem Kanton Zürich. Jonathan Schöffel aus der Radio 24 Redaktion, guten Morgen.
2: Guten Morgen.
0: Die Region nördlich Lägeren ist ja einer von den möglichen Standorten, ja, wo der Atomgüssel könnte vergraben werden. Was sagt die Bevölkerung da dazu?
2: Ja, der ganze Prozess, also die Suche nach dem Atomendlager, das läuft ja schon seit ein paar Jahren. Und viele Leute in der Region nördlich Lägeren, die haben sich eigentlich damit abgefunden, dass der Atomgüssel könnte unter ihren Füßen vergraben werden. Und darum geht es jetzt innen darum, was gibt es für eine Entschädigung vom Bund? Also wie viel Geld fließt nachher in die Region? Das hat man gestern bei dieser Informationsveranstaltung mit dem Albert Rösti auch gespürt. Und der Albert Rösti hat auf jeden Fall gesagt, ja, es gibt eine Entschädigung. Wie viel Batzeli das es gibt am Schluss, das weiss man noch nicht.
0: Das weiss man noch nicht, das muss man dann noch klären. Also bis ein Atomendlager in der Schweiz kommt, dauert es auch noch recht Zeit. Ja. Der Bundesrat entscheidet sich in 4 Jahren für einen Standort. Und dann muss am Schluss sowieso noch die Schweizer Volk darüber abstimmen. Da geht noch einiges. Guten Morgen und gut informiert mit ganz viel guter Musik bei Radio 24. 8 vor 7.

0: So ein schöner Song von der Adele. Guten Morgen miteinander. Das ist der Dienstag, der 8. September. Und wir tun nach der 7. so. Sommermusik an dem letzten Sommertag. Taylor Swift. Der Sommer, der hebt nur noch an einem dünnen Federli. Es ist so wie der letzte Milchzahn, der ganz fest wackelt. Und heute Abend dann wirklich rausgeht. Und darum feiern wir den Sommer noch mal richtig. Heute noch mal über 30 Grad. Guten Start. Und einen guten Morgen bei Radio 24.
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0: Morgen, Radio 24, das ist der 8. September, jetzt haben wir 7.
8: Ich bin der Felix Haldimann, guten Morgen.
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10: Die Gemeinden in der Region nördlich Lägern zwischen dem Aargau und Zürich sollen für das geplante Atomendlager eine Entschädigung erhalten. Das hat Bundesrat Albert Rösti gestern Abend an einer Informationsveranstaltung gesagt. Bei SRF betonte er, dass niemand zu kurz kommen soll.
11: Ich kann mir nicht vorstellen, dass der Bundesrat einer Raumbewilligung zustimmen kann, wenn diese Abgeltungsfrage nicht geklärt ist, weil letztlich muss das Ganze auch vor dem Volk standhalten.
10: In gut 4 Jahren will sich der Bundesrat definitiv für einen Atomendlagerstandort entscheiden. Atomabfall soll ab 2050 eingelagert werden können. Vor dem Bezirksgericht Horgen muss sich heute ein 28-jähriger Mann verantworten, weil er seine 56-jährige Mutter erstochen haben soll. Die Tat hatte sich vor 1,5 Jahren in der gemeinsamen Wohnung zugetragen. Der Mann ist laut Anklage psychisch gestört und deshalb schuldunfähig. Die Schweizerische Asylbeobachtungsstelle kritisiert die hohen Hürden beim Familiennachzug. Asylsuchende in der Schweiz warten teils bis zu 10 Jahre, bis sie ihre Familie nachholen können. Dies sei besonders schwierig für Kinder, schreibt die Beobachtungsstelle in einem Fachbericht. Sie fordert deshalb, solche Gesuche sollen spätestens nach 1 Jahr entschieden sein. Der Eiffelturm in Paris ist gestern zugeblieben, wegen eines Streiks der Angestellten. Auslöser war der Besuch einer hinduistischen Religionsgemeinschaft am Wochenende. Die Gruppe hatte darum gebeten, dass während ihres Besuchs kein weibliches Personal arbeite. Daraufhin wurden die weiblichen Angestellten abgezogen. Der Bürgermeister von Paris kündigte eine Untersuchung an.
0: Das ist schon die 24. Guten Morgen miteinander. 2 ab 7. Wie sieht es aus auf der Straße, Anja Leibacher?
12: Ihr müsst etwa 10 Minuten mehr einrechnen, wenn ihr auf der Strecke auf der A1 Richtung Bern zwischen Neuenhof und dem Bierfeld unterwegs seid. Dort wegen einem kaputten Lastwagen hat es Stau. Dann habt ihr einfach länger für die Stadt Zürich rein, beim Autobahnende Wiedeken, auf dem Nordring und auf dem Westring in beide Richtungen. Also wie auf der A1 Richtung Zürich zwischen Frietiken und Wallisellen. Dann Richtung Winterthur auf der Autobahn ab Adliken, wo es ein bisschen stockt, auf der Oberlandautobahn zwischen Hegnau und dem Brütisellenkreuz und im Aargau dann noch Richtung Zürich zwischen Aarau-Ost und Wettigen. Dort hat es ebenfalls Stau. Gute Fahrt euch.
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0: Morgen, es ist ein Tag zum richtig Aufwärmen. Für alle, die ein bisschen am Rumkränkeln sind, heute noch mal richtig gut bei 32-33 Grad. Temperaturen heute Nachmittag. Die Sonne kommt und scheint eigentlich von früh bis spät. Heute Morgen hat es so rund um Schaffhausen noch ein bisschen Regen gegeben, noch ein bisschen dort und da bedeckt. Und gegen den Abend, das muss man vielleicht auch noch wissen, kommen dann die ersten Gewitter und starke Böen.
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0: Hallo, hallo, Anja Leibacher, Dominik wieder im Studio.
12: Morgen miteinander.
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0: Einen guten Morgen miteinander, das ist die 24. Wir haben heute Dienstag, 8. September 2026. Und wir müssen uns bewusst werden, dass das heute wahrscheinlich ziemlich sicher der letzte Sommertag wird von dem Jahr 2026. Heute nochmal über 30 Grad, das ist sowieso speziell für den 8. September. Wie fühlt sich das an? Hä? Wie fühlt sich das an?
1: Es fühlt sich an wie so der letzte Sonnenstrahl, bevor die Sonne hinter dem Berg untergeht.
0: Ja, an dem Moment, genau. Es fühlt sich an wie so die letzte Episode von der Lieblingsserie. Oder es fühlt sich auch ein bisschen an wie so der letzte Schluck oder der, der noch an der Bar hängt.
2: Gute Nacht, Freunde.
0: Und so ein bisschen so singt.
2: Es wird Zeit für mich zu gehen.
0: Ciao zusammen.
2: Was ich noch zu sagen hätte, dauert eine Zigarette und ein letztes Glas im Stehen.
0: Ah, einfach nur zum Geniessen schön.
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0: Der Sommer kommt so ein bisschen am heutigen Tag daher wie ein wunderbares Morgenbuffet. Und man nimmt so das letzte Toastbrot und findet eins mag ich noch. Eins mag ich noch. Noch den heutigen Tag richtig schön. Und darum spielen wir eine Runde Toast 24. Nicht nur darum, aber vor allem mit ganz viel Motivation am heutigen Morgen. 0848 24 0024. Wir freuen uns sehr auf die Runde am heutigen Tag. Wer von euch mag kurz anrufen zum Mitquissen mit uns? 0848 24 0024 an diesem wunderschönen Dienstag, wo es nochmal über 30 Grad wird. Anja Leibacher, wie sieht es aus auf der Straße?
1: Es sieht recht normal aus dort. Ihr habt Stau an den Stellen, wo ihr normalerweise auch Stau habt. Zum Beispiel eine Viertelstunde länger auf der A1 Richtung Zürich zwischen Aarau-Ost und Wettigen.
0: Also, wünschen wir eine gute Fahrt, liebe Grüße zu euch und guten Start in den Tag. Jetzt dann geht Toast 24, da bei Radio 24.

0: Morgen, Christian aus dem tiefen Thurgau bei Weinfelden. Was verschlägt dich so an die 24?
1: Ja, man empfängt euch da bei uns und es passt. Für mich passt es so, ja.
0: Super.
1: Es passt. Unterhaltungspur, ja. Gute Leute. Ja. Weißt, mal noch ein anderer Dialekt auch, weißt du, das ist auch noch wichtig.
0: Es ist auch mal schön.
1: Ich habe etwas gehört, ja.
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0: Der Christian aus Weinfelden also am Apparat und freut sich über den Zürcher Dialekt. Es passt im Fall auch für uns, dass du unser Hörer bist, lieber Christian. Guten Morgen. Bist du ready für eine Runde Toast 24?
1: Ich hoffe doch, ja. Guten Morgen miteinander.
0: Also, Tanja hat drei Fragen vorbereitet. Du musst alle drei richtig haben. Ich kann einmal dein Joker sein.
1: Mhm.
0: Gut, los geht's.
3: In welchem Museum hängt die Mona Lisa?
1: Louvre.
3: Richtig. Von welchem Schweizer Schriftsteller ist das Buch «Die Physiker»?
1: Ah, meine, den Joker nicht, ich hoffe.
0: Dürrematt.
3: Das ist richtig, Dürrematt. Und an wie viele Kantone, andere Kantone, grenzt Zürich? Also der Kanton Zürich?
0: Ui. Noch 5 Sekunden, ja. Bis der Toast drauf spickt. 4, sagst perfekt, du?
3: Ja. Es wären 6.
1: Nein! Das
3: ist doch
1: eine
3: fiese Frage
1: über den Thurgau, oder?
3: Ja, ich
1: habe
3: ja,
1: keine
3: gut.
1: Frage.
3: Einer davon ist ja der
1: Thurgau. Doppel-Joker. Ja,
0: den
1: habe ich
0: dabei.
1: Der
0: war
1: dabei.
0: Den hast du echt vergessen. Ja, der grosse Kanton.
1: Wahrscheinlich, ich nehme jetzt mal an, die Deutschland wahrscheinlich von der Himmel einen hinter dem See hin. Dort irgendwie rein nach hinten fahren, ja.
0: Ja, Christian, es war sehr sympathisch, mit dir in Thurgau zu telefonieren. Mach einfach wieder mit und bleib uns treu.
1: Mach ich.
2: Gute Zeit,
0: schönen
2: Abend. 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

0: Grosse Gefühl da bei Radio 24 an dem Dienstagmorgen früh, sagt der Tiffany Aris aus Hamburg.
1: Gefühlsmäßig, da lasse ich alles raus. Alles wird gefühlt. Und öffentlich.
0: Ja, und dann in einem Song verpackt. Und darum hören wir uns den Song so gerne an. Tiffany Aris, jetzt denn gerade da bei Radio 24. Ah, ganz viel grosse Gefühle an dem Dienstag, wo es nochmal so richtig warm wird. Morgen zusammen. So tönen wir nach der halben Nacht für euch. Und auch so.

0: grossartig. Morgen.
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7: Ich bin der Felix Haldimann. Guten Morgen.
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7: Bundesrat Albert Rösti verspricht der Bevölkerung in Nördlich Lägern einen transparenten Dialog zum geplanten Atomendlager. Er wandte sich gestern Abend bei einer Informationsveranstaltung im aargauischen Fisibach erstmals direkt an die Bevölkerung und sagte, er wolle den Prozess schrittweise und offen führen. Nördlich Lägern liegt zwischen dem Aargau und Zürich. In gut 4 Jahren will sich der Bundesrat definitiv für einen Atomendlagerstandort entscheiden. Vor dem Bezirksgericht Horgen muss sich heute ein 28-jähriger Mann verantworten, weil er seine 56-jährige Mutter erstochen haben soll. Die Tat hatte sich vor 1,5 Jahren in der gemeinsamen Wohnung zugetragen. Der Mann ist laut Anklage psychisch gestört und deshalb schuldunfähig. Nach einer 3-tägigen Pause hat Russland wieder die ukrainische Hauptstadt Kiew angegriffen. Das melden die ukrainischen Behörden. Russland hatte seine Angriffe auf Kiew gestoppt, wegen des Besuchs einer US-Delegation. Diese verhandelte in Kiew über mögliche Lösungswege, um den Krieg zu beenden. Ergebnisse der Gespräche sind bisher nicht bekannt. Der Eiffelturm in Paris ist gestern zugeblieben wegen eines Streiks der Angestellten. Auslöser war der Besuch einer hinduistischen Religionsgemeinschaft am Wochenende. Die Gruppe hatte darum gebeten, dass während ihres Besuchs kein weibliches Personal arbeite. Daraufhin wurden die weiblichen Angestellten abgezogen. Der Bürgermeister von Paris, Emmanuel Grégoire, kündigte eine Untersuchung an. Die Betreiber des Eiffelturms entschuldigten sich inzwischen für das Vorgehen.
6: Anja Leibacher, wie sieht es aus auf der Straße?
8: So etwas ähnlich wie jeden Morgen. Ihr habt länger für die Stadt Zürich rein, beim Autobahnende in Wiedeke und beim Milchbucktunnel. Dann auf dem Nordring und auf dem Westring, was länger geht. Auf der A1 Richtung Zürich zwischen Frütiken und Wallisellen. Genauso wie auf der Flughafen-Autobahn von Kloten her. Dann geht es länger auf der Autobahn Richtung Winterthur, zwischen Adliken und Winterthur Nord. Auf der Oberland-Autobahn in beide Richtungen. Und im Aargau auf der A1 Richtung Zürich zwischen Aarau-Ost und Wettigen. Dort gut eine Viertelstunde länger. Und in die Gegenrichtung ist es zwischen Wettigen und Magenwil. Gute Fahrt euch.
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6: Ja, jetzt schauen wir mal den schönen Dienstag an. So richtig toll kommt der daher, der 8. September. Es ist der letzte schöne Sommertag. Also gut, ich meine, das sagen wir jetzt einfach immer so. Aber es ist auf jeden Fall sicher der letzte so richtig heiße Tag. Es ist über 32 Grad. Das ist schon mal speziell für den 8. September. Also wunderbar schön sonnig, am Abend kommt es dann so ein bisschen Gewitter und Böen, dort wird es richtig windig.
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6: Morgen, bonjour, allegra.
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0: Dienstagmorgen, da ist ja die 24 ganz viel Sommermusik für euch. Tiffany Harris. Jetzt da in voller Länge. Auch so einen Song, der mich immer an den Sommer 2026 wird erinnern. Tiffany Harris, ursprünglich aus Hamburg, mittlerweile in Berlin daheim, aber gerade kürzlich da bei uns in Zürich gewesen.
1: Sie ist so eine sympathische Frau, so mega aufgestellt, mega herzlich, eigentlich sehr eine laute Person. Mhm. Und sie ist zum ersten Mal so richtig zu Zürich gewesen, oder was heisst da so richtig? Sie hat eigentlich nur die Fahrt vom Flughafen bis zu ihrem Hotelzimmer mitbekommen, aber die hat sie schon außerordentlich gefeiert.
2: Italien, gerade viel schon San Francisco, Vibe. Also irgendwie aus einem anderen Zeitalter manche Stellen, wo ich mir denke so, wow, warum wohne ich eigentlich in Berlin?
0: Also sie vergleicht Zürich mit Italien, gut, das kann man noch vorstellen. Sehe ich jetzt noch, aber San Francisco, über welche Brücke ist sie denn gefahren? Da
2: es ist nicht.
0: Das ist wirklich wahnsinnig.
1: Aber ganz ehrlich, man wohnt auch nicht in Berlin. Berlin ist einfach wirklich
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0: so wuchtig in den Dienstagmorgen. Es gibt ja Leute, die Guns N' Roses als Klingelton haben. Oder was habt ihr?
1: Ein Deutscher. Ein Song. Guten Morgen, guten Tag.
0: Guten Morgen, das ist ja noch schön. Das ist ja schön. Guten Morgen, wenn der Ursula angeläutet wird, in dem Fall. Guten Morgen, Sonnenschein. So im Bus, was alle mitbekommen. Guten Morgen, Sonnenschein. Die scheint wunderbar, die Sonne von früh bis spät, den ganzen Tag. Es gibt über 30 Grad. Und wie sieht es aus auf der Straße momentan, Anja?
2: Ziemlich normal. Es ist sozusagen Stau nach Plan. Ihr könnt dort, wo ihr jeden Morgen Stau habt, auch den Stau ein bisschen einplanen. Zum Beispiel auf Nordring, wo ihr ein bisschen länger habt, Richtung St. Gallen vor dem Gubrist-Tunnel.
0: Ja, kommen gut an. Dort hin, wo ihr müsst. Morgen zusammen.

0: Wir haben heute Morgen von Klingeltönen gehabt. Guten Morgen. 8 vor 8. Da finde ich es schon schön, dass man vor die 24 geweckt wird, nicht von so einem. Klingeltönen ist Thema an dem heutigen Dienstagmorgen.
1: Und das wegen dem guten Theater, wo ab morgen wieder zu Zürich spielt.
0: Das perfekte Geheimnis. Das ist das Stück, das man vom Film kennt, vielleicht mit dem Elias Mbarikwari. Ihre Handys auf den Tisch legen und sagen, wir haben ja kein Geheimnis mehr, Freunde untereinander. Aber jetzt, was heute Abend reinkommt, muss alles laut vorgelesen werden oder abgespielt werden. Und dann hört man das eine oder andere Klingeltönchen. An dem, bei dem Stück, das ab morgen wieder im Berner Theater gespielt wird, Klingeltönen. Das ist eigentlich etwas Lustiges. Oder die haben wir oder haben wir nicht?
1: Und dann hat uns die Manuela aus Uitike eine Sprachnachricht geschickt.
2: Also zum Beispiel, meine Mami, wenn sie mir anruft, kommt die Mama von den Spice Girls. Wenn mein bester Freund anruft, dann kommt die Sexbombe.
0: Yeah. Sexbomb. Also individualisierte Klingeltöne. Finde ich noch gut. Sexbombe, wenn der Freund anruft.
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0: Sind ihr eigentlich lieber Einzelkämpferinnen und Einzelkämpfer oder Teamplayerinnen? Kommt ein bisschen darauf an, wahrscheinlich bei was, oder? Aber manchmal geht es im Team fast ein bisschen einfacher. Habe ich jetzt auch gemerkt. Danke, Anja Leibacher, dass du uns heute begleitest. Schön, können wir das im Team machen. Und wir zeigen euch, was für Musikerinnen und Musiker das alles auch schon im Team gemacht haben. Leonie. Zusammen mit dem Callum Scott. Zwei Teamplayers hören wir nach der 8. Oder auch der Robin Schulz zusammen mit Kido. Das zweite geht es manchmal besser. Oder einer von den früheren, der Nelly mit der Kelly Rowland. Alles grossartige Teamplayers hier bei Radio 24 nach der 8. Morgen zusammen.
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0: Es ist 8 Uhr, guten Morgen, Dienstag bei Radio 24.
8: Ich bin der Felix Haldimann, guten Morgen.
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10: Die Gemeinden in der Region nördlich Lägern zwischen dem Aargau und Zürich sollen für das geplante Atomendlager eine Entschädigung erhalten. Das hat Bundesrat Albert Rösti gestern Abend an einer Informationsveranstaltung gesagt. Bei SRF betonte er, dass niemand zu kurz kommen soll.
11: Ich kann mir nicht vorstellen, dass der Bundesrat einer Rahmenbewilligung zustimmen kann, wenn diese Abgeltungsfrage nicht geklärt ist, weil letztlich muss das Ganze auch vor dem Volk standhalten.
10: In gut 4 Jahren will sich der Bundesrat definitiv für einen Atomendlagerstandort entscheiden. Atomabfall soll ab 2050 eingelagert werden können. Vor dem Bezirksgericht Horgen muss sich heute ein 28-jähriger Mann verantworten, weil er seine 56-jährige Mutter erstochen haben soll. Die Tat hatte sich vor 1,5 Jahren in der gemeinsamen Wohnung zugetragen. Der Mann ist laut Anklage psychisch gestört und deshalb schuldunfähig. Die Schweizerische Asylbeobachtungsstelle kritisiert die hohen Hürden beim Familiennachzug. Asylsuchende in der Schweiz warten teils bis zu 10 Jahre, bis sie ihre Familie nachholen können. Dies sei besonders schwierig für Kinder, schreibt die Beobachtungsstelle in einem Fachbericht. Sie fordert deshalb, solche Gesuche sollen spätestens nach 1 Jahr entschieden sein. In Indonesien haben mehrere Flughäfen den Betrieb wieder aufgenommen. Darunter der größte Flughafen des Landes in Jakarta, teilen die Behörden mit. Die Flughäfen waren am Wochenende geschlossen worden, weil nach einem Vulkanausbruch Asche in der Luft lag. Fast 3000 Flüge wurden gestrichen, über 340.000 Reisende waren gestrandet.
0: Wo klemmt es, Anja, 3 ab 8?
12: Im Moment für die Stadt Zürich rein, beim Autobahnende Wiedeke und beim Milchbuchtunnel. Dann haben wir auf dem Nordring und auf dem Westring ein bisschen länger. Auf der A1 Richtung Zürich zwischen Frieden und Wallisellen, genauso wie auf der Flughafen Autobahn von Kloten Richtung Glatzbruck. Und zwischen Adligen und Winterthur auf der Autobahn geht es länger, genauso wie auf der Oberland-Autobahn zwischen Hegnau und dem Brütisellen-Kreuz. Und im Aargau auf der A1 Richtung Zürich zwischen Aarau-Ost und Wettigen etwa 10 Minuten länger. Und in die Gegenrichtung zwischen Wettigen und Magenwil eine gute Fahrt.
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0: Der Radio24-Hörer Oli hat sich gemeldet.
13: Ich würde mal sagen, du machst das jetzt jeden Tag und sagst, es ist der letzte schöne Sommertag. Und dann würde ich sagen, klappt das? Bis jetzt hat es zweimal geklappt. Probierst du es morgen nochmal? Ich finde es gut.
0: Nur weil ich das den Countdown vom Sommer abfeiere. Gestern und heute habe ich das tatsächlich gesagt. Guten Morgen miteinander, es ist 4 ab 8. Es ist der letzte schöne Sommertag. Aber morgen ist tatsächlich herbstlich, morgen ist es regnerisch. Heute Abend kommt es schon stürmen, teilweise böen. Aber heute nochmal über 30 Grad.
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0: Hello!
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0: Ja, und wie tönt denn unser Sound und unser Leben? Vielleicht so. Aber gut, oder?
12: Sehr gut. Leonie und Callum Scott, immer gut.
0: 5 ab 8, guten Dienstag. Geniessen das schöne Wetter. Morgen miteinander.

0: wenn die ersten Save the Dates fürs Weihnachtsessen rausgegeben werden oder der Chef schreibt, bitte den Arbeitsplanwünsche eingeben vom November, Dezember, dann weiss man, der Herbst ist neu. Guten Morgen. Dienstag bei Radio 24, heute an dem, ich sage es gerne mal, wahrscheinlich letzten richtig heissen Sommertag. Für den 8. September über 30 Grad ist eben untypisch und darum geniessen wir das nochmal richtig. Und dann können wir auch mal abschliessen mit dem Sommer und dann starten wir so richtig schön in Herbst. Und was kommt im Herbst? Die Hockeysaison.
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0: Sommer geht langsam zu Ende. Wie eine wunderbare Nacht, wo man einfach sehr, sehr gut geschlafen hat und am Morgen aufsteht und findet, das war jetzt einfach gut gewesen. Der Sommer geht langsam zu Ende an diesem Dienstag, 18:08. Guten Morgen miteinander. Zeit nochmal zum den Verkehr durchgehen. Wo es überall stockt auf dem Zürichsee, haben wir irgendwelche Bootsmeldungen?
1: Nein, Bootsmeldungen tatsächlich nicht, aber Auto.
0: Wo stockt
1: es? Es stockt so ein bisschen an den üblichen Stellen, wie jeden Morgen. Wir haben zum Beispiel länger im Moment auf der Autobahn zwischen Adliken und Winterthur.
0: Ich möchte einfach sagen, es ist noch mal ein Tag, wo man in die Bade könnte, falls man Zeit hat über den Mittag. Temperaturen über 30 Grad. Heute zum wahrscheinlich letzten Mal. Geniessen Sie!

0: Es ist also wie die letzten Töne von einem guten Song an diesem heutigen Tag.
1: Oder wie der letzte Milchzahn, der noch so an einem Fädeli im Maul hängt.
0: Ja, oder die letzte Episode von einer Lieblingsserie.
1: Das letzte Guetzli in einem richtig guten Guetzli-Pack.
0: Ja, guten Morgen bei Radio 24. Wir reden natürlich von dem Sommer, von dem letzten Sommertag, wo wir heute den ganzen Morgen natürlich nochmal richtig schön abfeiern, bei den über 30 Grad, die es heute gibt. Es ist ein bisschen wie der Gast, der nicht aufhören kann, der immer an der Bar steht.
2: Gute Nacht, Freunde, es wird Zeit für mich zu gehen.
0: Ciao miteinander.
2: Was ich noch zu sagen hätte, dauert eine Zigarette und ein letztes Glas im Stehen.
0: Ah, schön war es der Sommer zum Geniessen. Auch heute nochmal. Guten Morgen zusammen.
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0: Jetzt gerade der Teddy Swims, der auch schon mal in die Lima gesprungen ist.
1: Yeah, it was freezing though, man. I think we got in there for maybe 10 seconds tops. It was so cold, but you know, I'm a big slut for a cold plunge now. I love to get, you know, it just shocks your body and gets it. I just started doing it, you know, like this last week, and I didn't know how powerful the cold plunge was. It's so awesome.
0: Also einer von denen, der gerne ins kalte Wasser kumpelt. Es ist zwar wahnsinnig kalt gewesen, dort, wo er in die Lima gekumpelt ist, aber er würde es gerne über den Winter reinziehen. Kalt baden, finde ich auch noch eine gute Idee. Könnte man sich jetzt vornehmen. Müssen wir jetzt anfangen. Guten Morgen miteinander. Neben Teddy Swims hören wir uns auch Dua Lipa nach der halben oder Tina Turner. Und noch ganz viel anderes. Guten Start.
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1: Morgen. Dienstag, Radio 24, halb 9.
2: Ich bin der Felix Haldimann. Guten Morgen.
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3: Menschen in der Schweiz wünschen sich mehr Prävention im Gesundheitsbereich. In einer Umfrage des Beratungsunternehmens PwC sind fast 80% der Befragten der Ansicht, dass mehr getan werden muss, um Krankheiten früh genug zu erkennen, etwa mit Screening-Angeboten. Gleichzeitig sind viele aber gegen eine Pflicht für Präventionsmaßnahmen. Für fast 3/4 der Befragten ist jeder selbst für seine Gesundheit verantwortlich. Das Bezirksgericht Dietikon hat 5 Mitglieder einer rumänischen Diebesbande verurteilt. Die Männer hatten vor 2 Jahren schweizweit 25 Einbrüche in Swisscom, Sunrise und Elektronikgeschäfte verübt. Die Freiheitsstrafen liegen zwischen 3 und 6 Jahren, berichtet die Limmataler Zeitung. Dazu kommt für alle ein Landesverweis von 15 Jahren. Das Schweizer Schnee- und Lawinenforschungsinstitut will Bergstürze besser verstehen. Dafür haben die Forschenden ein 3D-Modell des Walliserdorfs Platten erstellt, das im Mai vor einem Jahr von einem Bergsturz verschüttet wurde. In einem Bunker in Davos lassen die Forschenden Wasser, Sand und Lehm über das Gelände fließen. Die Simulation soll helfen, ähnliche Naturgefahren künftig besser vorherzusagen und damit Dörfer besser zu schützen. Tausende haben des Kriegsverbrechers Ratko Mladic in Serbien gedenkt. Der verurteilte ehemalige Anführer der bosnisch-serbischen Armee wurde in Belgrad mit militärischen Ehren beerdigt. Mladic starb Ende August in einem Gefängnis in Den Haag. Er verbüßte dort eine lebenslange Gefängnisstrafe für Kriegsverbrechen im Bosnienkrieg.
1: Und jetzt schauen wir auf die Strasse, die klemmt am 8.32, Anja Leibacher.
4: Für die Stadt Zürich haben wir länger, beim Autobahn an die Wiedecke und beim Milchbucktunnel, dann auf dem Nordring und auf dem Westring, wo es länger geht, auf der A1 Richtung Zürich zwischen Frittig und Wallisellen, genauso wie auf der Strecke Adliken bis Winterthur auf der Autobahn, auf der Oberlandautobahn zwischen Hegnau und dem Brütisellenkreuz und im Aargau noch auf der A1 Richtung Zürich zwischen Aarau-Ost und dem Mierfeld und in der Gegenrichtung zwischen Borrecktunnel und Aarau-Ost in der 10 Minuten. Gute Fahrt.
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1: Es gibt Meteorologinnen und Meteorologen unter uns, Radio 24 Hörerinnen und Hörer, die mir Bilder schicken von Screenshots, wie es nächste Woche daherkommt. Oder das sind so die Langzeitprognosen. Am nächsten Donnerstag, zum Beispiel 17. September, soll es nochmal fast 30 Grad werden und wunderbar schön sonnig. Von wegen letzten Sommertag, am heutigen Tag. Aber heute über 30 Grad, heute wirklich nochmal richtig heiß. Und am Abend kommt es dann dort und da auch gewittern und vor allem ein bisschen böen.
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1: Einen guten Morgen zusammen.
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0: Morgen miteinander, das ist Radio 24. Heute Morgen haben wir den Radio 24 Hörer Christian aus Weinfelden kennengelernt, aus dem tiefen Thurgau. Ich habe ihn gefragt, was führt dich zu Radio 24?
1: Ja, wir empfangen euch da bei uns und es passt. Für mich passt es so, ja.
0: Super.
1: Es passt. Unterhaltung pur,
0: ja.
1: Gute Leute.
0: Ja.
1: Schön. Mal noch ein anderer Dialekt auch, weißt du, das ist auch noch wichtig.
0: Es ist auch mal schön.
1: Dass etwas anderes gehört, ja.
0: Es passt natürlich auch sehr fest, dass der Christian uns hört. Und er hat eine Runde Toast 24 gespielt. Das Morgenquiz von Zürich. Immer drei Fragen richtig beantworten. Einmal kann man einen Joker einsetzen.
2: In welchem Museum hängt die Mona Lisa?
1: Louvre.
2: Richtig. Von welchem Schweizer Schriftsteller ist das Buch «Die Physiker»?
1: Da muss ich den Joker nehmen. Dürrematt.
2: Das ist richtig, Dürrematt. Und an wie viele Kantone, andere Kantone, grenzt Zürich? Also der Kanton Zürich?
0: Noch 5 Sekunden, ja. Bis der Toast drauf spickt. 4 sagst du?
1: Ja.
2: Es wären 6.
1: Nein! Du hast eine fiese Frage
2: wieder durchgegangen,
1: die letzte.
2: Ja, ich habe noch keine. Einer davon ist ja der Thurgau.

0: Tina Turner. Guten Morgen, Radio 24. Am 13 vor 9 Uhr, an dem schönen, heissen Tag, nochmal über 30 Grad, gibt es heute speziell für den 8. September, dass es nochmal so richtig heiss wird. Und wie sieht es aus, wenn man so richtig Sommertag fährt, an dem heutigen Morgen, Anja Leibacher?
1: Sehr wahrscheinlich hat es recht viele Autos vor dran, wenn man so zur Windschutzscheibe ausschaut. Es hat noch ordentlich einen Stau aktuell auf der Straße, aber jetzt nicht außerordentlich, sondern eigentlich die Stellen, wo es jeden Morgen ein bisschen steht, zum Beispiel in der Stadt Zürich, an der Mäderbahnende Wiedeck und beim Milchburgtunnel aktuell noch ein bisschen länger.
0: Ich würde jetzt sagen, Fenster runter, Musik auf, Dua Lipa jetzt.

0: 9 vor, guten Morgen miteinander. Jetzt geht der Ray Dalton da bei Radio 24, der ja aus Seattle, Washington kommt, dort wo Grey's Anatomy herkommt. Aber gerade kürzlich da bei uns in der Schweiz war, nämlich am Argovia-Fest am Samstag.
1: Und der Beste war, an diesem Konzert hat er plötzlich das Tequila-Glas in der Hand gehabt, hat gefragt, wer will mit mir ein Tequila trinken? Und hat da einen aufgestreckt zuvorderst, hat er zuerst gefragt, bist du 18? Oder der hat können zeigen, dass wir im Bändeli 18 ist, haben die zusammen einen Tequila gesöffnet und dann ist weitergegangen.
0: Sehr gut, nur einen aufgestreckt von all diesen
1: Leuten. Ja, ich glaube, sie haben schon mehr aufgestreckt.
0: Nicht zum Nachmachen, 118. Ray Dalton jetzt, da zum Hören für alle. Guten Morgen.

0: Kennt ihr das? Ihr habt etwas überhaupt nicht gern und dann probiert es irgendwann nach Jahren wieder mal und merkt, das ist gar nicht so schlecht. Hast du das schon mal erlebt, Anja?
1: Ja, so mit irgendwelchen Gemüsesachen.
0: Genau, ich habe es mit dem Uncle Cracker erlebt. Ich hatte den Song nicht so gern gehabt, ich gebe es ehrlich zu. Aber jetzt schon lange nicht mehr gehört und jetzt finde ich ihn richtig gut. Spielen wir nach der 9 für euch. Guten Morgen zusammen. Und auch so tönt es bei uns. Für euch jetzt Dienstagmorgen. Kommt gut den 8. September. Wir begleiten euch, egal was ihr macht heute.
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0: Und jetzt ist es 9 Uhr, das ist die 24.
15: Ich bin der Felix Haldimann. Guten Morgen.
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17: Menschen in der Schweiz wünschen sich mehr Prävention im Gesundheitsbereich. In einer Umfrage des Beratungsunternehmens PwC sind fast 80% der Befragten der Ansicht, dass mehr getan werden muss, um Krankheiten früh genug zu erkennen, etwa mit Screening-Angeboten. Gleichzeitig sind viele aber gegen eine Pflicht für Präventionsmaßnahmen. Für fast 3/4 der Befragten ist jeder selbst für seine Gesundheit verantwortlich. Das Bezirksgericht Dietikon hat 5 Mitglieder einer rumänischen Diebesbande verurteilt. Die Männer hatten vor 2 Jahren schweizweit 25 Einbrüche in Swisscom, Sunrise und Elektronikgeschäfte verübt. Die Freiheitsstrafen liegen zwischen 3 und 6 Jahren, berichtet die Limmataler Zeitung. Dazu kommt für alle ein Landesverweis von 15 Jahren. Das Schweizer Schnee- und Lawinenforschungsinstitut will Bergstürze besser verstehen. Dafür haben die Forschenden ein 3D-Modell des Walliserdorfs Platten erstellt, das im Mai vor einem Jahr von einem Bergsturz verschüttet wurde. In einem Bunker in Davos lassen die Forschenden Wasser, Sand und Lehm über das Gelände fließen. Die Simulation soll helfen, ähnliche Naturgefahren künftig besser vorherzusagen und damit Dörfer besser zu schützen.
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17: An der Paracycling-WM gewinnt die Zürcherin Florina Rigling Gold im Straßenrennen. Die 29-Jährige verteidigt damit ihren WM-Titel erfolgreich. Die Schweiz beendet die Titelkämpfe in den USA mit 8 Medaillen.
0: Wo müssen wir noch ein bisschen mehr Geduld haben? Am 3 ab 9 Uhr, Anja Leibacher.
1: Für die Stadt Zürich innen beim Autobahn an die Wiedeke und beim Milchbucktunnel, der klemmt auf dem Nordring und auf dem Westring in beiden Richtungen noch. Auf der A1 der Richtung Zürich zwischen Frittig und Wallisellen. Richtung Winterthur ist es ab Tlike. Auf der Oberlandautobahn zwischen Hegnau und dem Brütisellenkreuz und dem Aargau auf der A1 Richtung Bern zwischen Bierfeld und Lenzburg. Dort noch Stau wegen einem Unfall. Gute Fahrt.
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0: Heute den ganzen Tag viel Sonne und heiß, bei fast 32 Grad. Es bläst auch noch ein Süd- bis Westwind, für alle, die was genau interessiert. Und heute Abend, aber das ist noch wichtig, falls man jetzt den ganzen Tag unterwegs wäre, es lohnt sich vielleicht, die Sachen ein bisschen anzubinden, sagen die Meteorologen, weil es kommt dann wirklich gut Gewitter und teilweise wird es richtig stark stürmisch, böisch gegen den Abend. Guten Tag euch allerseits.
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0: So, guten Morgen.
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0: Und da begleiten wir euch mit eurem Sound in euer Leben. Mit ganz viel guter Musik. Anja Leibacher, Dominik Peter im Studio.
1: Wunderschönen guten Morgen mit dem

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0: Wunderschönen guten Dienstag allerseits, der 8. September, nochmal richtig sommerlich am heutigen Tag und Sommermusik auch bei uns. Jetzt noch vor der Szene Shakira mit dem Sommersong. Ich finde das so gut, der passt so gut zu dem Sommer 26. Oder Miley. So, da tönt sie. Heißt ja nicht mehr Miley Cyrus, sondern hat sich umgetauft in Miley. Das ist jetzt das, was ihr wahrscheinlich noch viel gehört am Radio. Das sagen jetzt alle Radiomoderatorinnen und Moderatoren. Hat einfach den Nachnamen weggestrichen. Miley mit Midnight Sky oder Take That. Und noch ganz viel anderes. Einfach gute Musik für euren Dienstag. Guten Morgen allerseits.
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Letztes Jahr habe ich einen gehört mit Stay von Miles Smith als Klingelton. Falls es überhaupt noch gibt. Klingelton am Handy. Normalerweise ist doch alles lautlos. Wo man noch richtig schöne Klingeltöne hört, ist im Berner Theater zu Zürich. Ab morgen das perfekte Geheimnis, ein wunderbares Stück, lege ich euch ans Herz. Guten Start allerseits, guten Dienstag, den 8. September mit Radio 24 mit ganz viel schöner Sommermusik, passend zum Wetter. Morgen zusammen.

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9: Ich bin der Felix Haldimann.
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9: Menschen in der Schweiz wünschen sich mehr Prävention im Gesundheitsbereich. In einer Umfrage des Beratungsunternehmens PwC sind fast 80% der Befragten der Ansicht, dass mehr getan werden muss, um Krankheiten früh genug zu erkennen, etwa mit Screening-Angeboten. Gleichzeitig sind viele aber gegen eine Pflicht für Präventionsmaßnahmen. Für fast 3/4 der Befragten ist jeder selbst für seine Gesundheit verantwortlich. Eine Teenagerin aus dem Kanton Zürich hat jahrelangen Missbrauch erfunden und damit ihre Mutter und ihren Stiefvater zu Unrecht ins Gefängnis gebracht. Das berichtet der Tagesanzeiger. Die Anschuldigungen machte die junge Frau mit 14 Jahren. Nun gestand sie, gelogen zu haben. Ihre Mutter und ihr Stiefvater waren 20 Monate im Gefängnis. Dem Kanton Zürich drohen hohe Entschädigungszahlungen. Das Schweizer Schnee- und Lawinenforschungsinstitut will Bergstürze besser verstehen. Dafür haben die Forschenden ein 3D-Modell des Walliserdorfs Platten erstellt, das im Mai vor einem Jahr von einem Bergsturz verschüttet wurde. In einem Bunker in Davos lassen die Forschenden Wasser, Sand und Lehm über das Gelände fließen. Die Simulation soll helfen, ähnliche Naturgefahren künftig besser vorherzusagen und damit Dörfer besser zu schützen. In Albanien haben die Gegner eines Luxus-Immobilienprojekts den 100. Tag in Folge demonstriert. In der Hauptstadt Tirana forderten sie den Rücktritt von Ministerpräsident Edi Rama, der das Projekt unterstützt. Die Proteste richten sich gegen die geplante Bebauung in einem Naturschutzgebiet durch US-Investoren. Federführend ist dabei eine Firma von Jared Kushner, dem Schwiegersohn von US-Präsident Donald Trump. Zürich lämmt auf der A1 Richtung St. Gallen zwischen Dietikon und dem Gubristunnel, auf der A1 Richtung St. Gallen zwischen Zürich Nord und Zürich Ost, auch auf der A1 Richtung Zürich zwischen Wallisellen und Zürich Ost und dann klemmt es noch auf dem Westring Richtung Basel zwischen Urdorf Nord und dem Limmentaler Kreuz. Im Aargau staut es auf der A3 Richtung Zürich zwischen Rheinfelden Ost und Eiken wegen Unterhaltsarbeiten.
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10: Man könnte meinen, es sei mit diesen 30 Grad heute der letzte Sommertag, wenn es morgen spätestens wieder anfängt zu regnen und wieder ein bisschen kühler wird. Aber wenn wir auf die Langzeitprognose schauen, dann sollte es dann nächste Woche schon wieder ein bisschen wärmer werden.
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10: Grüezi zusammen, mein Name ist Anja Leibacher. Schön, sind wir miteinander unterwegs heute.
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So tönt gute Musik hier bei Radio 24. Wir haben vor euch ready. Einer, der etwas ein gemütlich ist. Einer, der ein bisschen auf den Herbst einstimmt und dann am Montag kommt. Das ist Catch and Release bei Radio 24.

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0: wenn man auf die Wetter-App schaut, könnte man meinen, jetzt fängt dann der Herbst an. Jetzt mit dem Wetter. Es ist ja schon September, das heisst, es wäre auch gar nicht so allzu früh mit dem Herbst. Und vor allem fängt doch der Herbst dann an, wenn die Eishockey-Saison wieder anfängt.
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5: Ich bin der Felix Haldimann.
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5: Die Schaffhauser Jugendanwaltschaft hat gegen zwei Teenager Anklage wegen Unterstützung von Terrorismus erhoben. Die beiden 18-Jährigen sollen Anhänger des IS sein und Sprengstoffanschläge in der Schweiz mitgeplant haben, heißt es in einer Mitteilung. Bei den Teenagern handelt es sich um einen Schweizer und einen Italiener. Eine Teenagerin aus dem Kanton Zürich hat jahrelangen Missbrauch erfunden und damit ihre Mutter und ihren Stiefvater zu Unrecht ins Gefängnis gebracht. Das berichtet der Tagesanzeiger. Die Anschuldigungen machte die junge Frau mit 14 Jahren. Nun gestand sie, gelogen zu haben. Ihre Mutter und ihr Stiefvater waren 20 Monate im Gefängnis. Dem Kanton Zürich drohen hohe Entschädigungszahlungen. Schweizer Schulkinder haben in der PISA-Studie 2025 in den Bereichen Lesen und Mathematik deutlich schlechter abgeschnitten als in den Vorjahren. In den Naturwissenschaften blieben die Leistungen stabil. Insgesamt sind Schweizer Schüler aber über dem Schnitt der untersuchten Länder. Die Schweiz gehört damit in allen Kompetenzbereichen zu den 20 leistungsstärksten der 91 teilnehmenden Länder. Die Schweizer Strompreise sinken im kommenden Jahr leicht. Das hat die Elektrizitätskommission ElCom mitgeteilt. Ein typischer Schweizer Haushalt mit einem Verbrauch von 4.500 Kilowattstunden dürfte im nächsten Jahr im Schnitt gut 50 Franken sparen. Die Stromrechnung läge dann noch bei rund 1.200 Franken. Die Preissenkung verglichen mit diesem Jahr sei vor allem auf tiefere Kosten für die Energiebeschaffung zurückzuführen. Es ist nichts los im Sendegebiet. Ihr habt freie Fahrt.
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6: Ein Wetterli zum Geniessen haben wir heute noch mal über 30 Grad. Am Abend kommt es dann wieder regnen und ordentlich winden. Heisst, das Zeug vielleicht gescheiter reinnehmen auf dem Balkon, wenn ihr über den Mittag noch schnell heimgeht. Und am Morgen wird es dann wirklich kühler, herbstlicher und sicher für den Rest der Woche.
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6: Schön, sind wir miteinander unterwegs. Durch den Dienstag, mein Name ist Anja Leibacher. Salut zusammen.
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Teil von seinem neuen Album «The Stress» mit «How to Heal» zusammen mit dem Cian da bei Radio 24. Und jetzt gibt's «Good Vibes Only» von George Ezra und Budapest.

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10: Ich bin der Felix Haldimann.
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10: Gestern Nachmittag hat eine unbekannte Person am Bahnhof Buxtellikon einen Mann fast vor einen Zug gestoßen. Der 64-jährige Mann befand sich auf dem Perron. Als ein Zug in den Bahnhof einfuhr, stieß ihn der Unbekannte zweimal zur Perronkante. Dem 64-Jährigen gelang es, das Gleichgewicht zu halten, sodass er nicht auf die Gleise stürzte. Als er sich vom Unbekannten entfernte, trat dieser ihm zweimal gegen die Beine. Die Polizei sucht nun Zeugen. Die Schaffhauser Jugendanwaltschaft hat gegen zwei Teenager Anklage wegen Unterstützung von Terrorismus erhoben. Die beiden 18-Jährigen sollen Anhänger des IS sein und Sprengstoffanschläge in der Schweiz mitgeplant haben, heißt es in einer Mitteilung. Bei den Teenagern handelt es sich um einen Schweizer und einen Italiener. Die Schweizer Strompreise sinken im kommenden Jahr im Schnitt um rund 4%. Grund dafür sei vor allem das Ende langfristiger Verträge, die kurz nach Beginn des russischen Angriffskriegs auf die Ukraine gemacht wurden, sagt Felix von Tobel, Vizepräsident der Elektrizitätskommission ElCom.
11: Es ist so, dass immer noch längerfristige Verträge gegeben hat, die in der Hochpreisphase 2023 abgeschlossen worden sind und die laufen jetzt immer mehr aus.
10: Ein typischer Schweizer Haushalt mit einem Verbrauch von 4.500 Kilowattstunden dürfte im nächsten Jahr im Schnitt rund 50 Franken sparen. Die Stromrechnung läge dann noch bei rund 1.200 Franken. Schweizer Schulkinder rechnen und lesen heute schlechter als noch vor 10 Jahren. Das zeigt die jüngste PISA-Studie. Michelle Grünig.
12: Vor gut 10 Jahren haben Schweizer Schülerinnen und Schüler beim Lesen über 490 Punkte gemacht. Bei der PISA-Studie 2025 waren es nur 470. Ein ähnliches Bild zeigt sich in der Mathematik. Aber auch wenn die Leistungen in diesen Fächern schlechter geworden sind, im internationalen Vergleich ist die Schweiz immer noch überdurchschnittlich gut. Beim Rechnen und beim Problemlösen ist nur Estland besser. Und beim Lesen ist die Schweiz hinter Estland und Kanada auf dem 3. Platz.
10: Im Aargau staut es auf der A1 Richtung Zürich zwischen Magenwil und dem Barecktunnel. Dort müsst ihr viel Zeit einrechnen. Das gleiche gilt für die A3 Richtung Zürich zwischen Bruck und der Verzweigung Birrfeld. Dort staut es Richtung A1 auf Zürich.
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13: Heute noch mal einmal draussen essen, bevor es den Morgen so richtig abkühlt. Unter 20 Grad ist angesagt. Und auch der ein oder andere Regen geht schon ab heute Abend. Nächste Woche dürfte es dann vielleicht schon wieder ein bisschen wärmer aussehen, bis dorthin. Ist aber sicher noch ein Jäckchen angesagt.
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13: Grüezi und einen wunderschönen Mittag miteinander. Mein Name ist Anja Leibacher.
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10: Es ist 12:30.
12: Ich bin der Felix Haldimann.
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12: Gestern Nachmittag hat eine unbekannte Person am Bahnhof Buxtellikon einen Mann fast vor einen Zug gestoßen. Der 64-jährige Mann befand sich auf dem Perron. Als ein Zug in den Bahnhof einfuhr, stieß ihn der Unbekannte 2-mal zur Perronkante. Dem 64-Jährigen gelang es, das Gleichgewicht zu halten, sodass er nicht auf die Gleise stürzte. Als er sich vom Unbekannten entfernte, trat dieser ihm 2-mal gegen die Beine. Die Polizei sucht nun Zeugen. Die Schaffhauser Jugendanwaltschaft hat gegen 2 Teenager Anklage wegen Unterstützung von Terrorismus erhoben. Die beiden 18-Jährigen sollen Anhänger des IS sein und Sprengstoffanschläge in der Schweiz mitgeplant haben, heißt es in einer Mitteilung. Bei den Teenagern handelt es sich um einen Schweizer und einen Italiener. Die Schweizer Strompreise sinken im kommenden Jahr leicht. Das hat die Elektrizitätskommission ElCom mitgeteilt. Ein typischer Schweizer Haushalt mit einem Verbrauch von 4.500 Kilowattstunden dürfte im nächsten Jahr im Schnitt gut 50 Franken sparen. Die Stromrechnung läge dann noch bei rund 1.200 Franken. Die Preissenkung verglichen mit diesem Jahr sei vor allem auf tiefere Kosten für die Energiebeschaffung zurückzuführen. Schweizer Schulkinder haben in der PISA-Studie 2025 in den Bereichen Lesen und Mathematik deutlich schlechter abgeschnitten als in den Vorjahren. In den Naturwissenschaften blieben die Leistungen stabil. Insgesamt sind Schweizer Schüler aber über dem Schnitt der untersuchten Länder. Die Schweiz gehört damit in allen Kompetenzbereichen zu den 20 leistungsstärksten der 91 teilnehmenden Länder. Im Aargau staut auf der A1 Richtung Zürich zwischen Magewil und dem Barecktunnel. Dort münden viel Zeit einrechnen. Das Gleiche gilt für die A3 Richtung Zürich zwischen Bruck und der Verzweigung Birrfeld. Dort staut es Richtung A1 auf Zürich.
13: Wunderschönes Wetter ist heute noch mal angesagt. Über 30 Grad haben wir es am Abend. Kann es dann regnen, kann winden, kann kutten und kann stürmen. Und am Morgen ist es dann wirklich wieder kühler. Wir gehen auf den Herbst zu mit unter 20 Grad.
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wunderschönen Mittag wünsche ich euch. Ich hoffe, ihr könnt ein bisschen verdauen, ein bisschen erholen, bevor es dann wieder weitergeht. Und wir begleiten euch mit Swedish House Mafia.

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7: Ich bin der Nico Eichwald.
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7: Gestern Nachmittag hat eine unbekannte Person am Bahnhof Buxtellikon einen Mann fast vor einen Zug gestoßen. Der 64-jährige Mann befand sich auf dem Perron. Als ein Zug in den Bahnhof einfuhr, stieß ihn der Unbekannte zweimal zur Perronkante. Dem 64-Jährigen gelang es, das Gleichgewicht zu halten, sodass er nicht auf die Gleise stürzte. Als er sich vom Unbekannten entfernte, trat dieser ihm zweimal gegen die Beine. Die Polizei sucht nun Zeugen. Die Krankenkassenprämien steigen auch im kommenden Jahr deutlich an. Das zeigt eine Einschätzung des Vergleichsportals bonus.ch. Demnach sollen die Prämien im nächsten Jahr um fast 5% steigen. In diesem Jahr kletterten die Krankenkassenprämien um 4,4% in die Höhe. Nur wenn die Kosten weniger stark ansteigen würden, könnten sich die Prämien in einem günstigeren Bereich entwickeln, so das Vergleichsportal. Wegen eines Zugstreiks in Italien sind auch Verbindungen in die Schweiz betroffen gewesen. Unter anderem fallen Verbindungen von und nach Florenz aus, wie die SBB auf Anfrage von Kisten SDA mitteilt. Reisende müssen zudem mit dem Ausfall eines großen Teils des Regionalverkehrs in Italien rechnen. Dies könnte auch Züge bei Chiasso und Domodossola nahe der Schweizer Grenze betreffen. Ab morgen soll der Zugverkehr wieder normal laufen. Ein Zürcher Stadtpolizist wird neuer Kommandant der Kantonspolizei Graubünden. Er heißt Daniel Stein und arbeitet aktuell in Zürich als Chef der Einsatzabteilung und erster Stellvertreter des Kommandanten. Der 54-jährige Stein tritt seinen neuen Posten im Bündnerland laut Mitteilung im nächsten Frühsommer an. Im Moment staut es beim Gotthardtunnel ab Quinto 3 km, heisst für euch eine halbe Stunde mehr einrechnen, und ab Wasser sind es 2 km, heisst ein Zeitverlust von etwa 20 Minuten. Gute Fahrt!
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8: Es ist heute noch mal ein richtiges Partywetter, Wanderwetter, einfach rausgehen Wetter und draussen Zeit verbringen Wetter. bevor es dann heute Abend so richtig kann regnen und stürmen. Es kühlt über Nacht recht ab und morgen Morgen gerade mal noch bis zu 20 Grad. Also es wird herbstlich in den nächsten Tagen.
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8: Grüezi miteinander und einen wunderschönen Start euch in den Dienstagnachmittag.
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seit dem Wochenende ja so ein bisschen die inoffizielle Hymne vom Glücksgefühle-Festival in Deutschland, nach dem Elfenwill, wo Forever Young eben herkommt, dort dann ausgeladen worden ist als Act, weil sie anscheinend zu politisch sind, haben die anderen Acts einfach entschieden, so, und jetzt erst recht, und jetzt sind wir politisch, und jetzt rufen wir dazu auf, dass alle tolerant sind und lieb zueinander. Das möchten wir hier bei Radio 24, sind lieb zueinander.

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Radio 24, Dienstag Nachmittag, und beim nächsten Song brauche ich eure Hilfe, weil ich würde gerne mitsingen, aber wie ihr vielleicht hört, das funktioniert ein bisschen schlechter. Vor allem mit den Töne, die kommen einfach nicht so richtig raus. Darum brauche ich jetzt euch. Shut up and dance.

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11: Ich bin der Nico Eichwald.
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11: Nach der Serie von Sabotageangriffen auf das deutsche Stromnetz hat die Polizei einen 48-jährigen Tatverdächtigen festgenommen. Der Mann fiel der Polizei in der Nähe des Kraftwerks Weißweiler bei der westdeutschen Stadt Aachen auf, berichtet die deutsche Presseagentur dpa. Er soll an mehreren Orten versucht haben, mit selbstgebauten Raketen einen dünnen Draht über Hochspannungsleitungen zu schießen und so einen Kurzschluss auszulösen. Außerdem fanden die Ermittler einen weiteren Bekennerbrief. Die Krankenkassenprämien steigen auch im kommenden Jahr deutlich an. Das zeigt eine Einschätzung des Vergleichsportals bonus.ch. Demnach sollen die Prämien im nächsten Jahr um fast 5% steigen. In diesem Jahr kletterten die Krankenkassenprämien um 4,4% in die Höhe. Nur wenn die Kosten weniger stark ansteigen würden, könnten sich die Prämien in einem günstigeren Bereich entwickeln, so das Vergleichsportal. Vegane Produkte dürfen in der Schweiz nicht mehr Salami, Schinken und Mortadella heißen. Das hat das Bundesgericht entschieden. Diese Begriffe dürften gemäß Lebensmittelrecht nur für Fleischerzeugnisse verwendet werden. Sonst würden Konsumentinnen und Konsumenten getäuscht, so das Bundesgericht. Es bestätigt damit einen Entscheid des Thurgauer Verwaltungsgerichts. Dagegen geklagt hatte der Detailhändler Lidl Schweiz. Ein Zürcher Stadtpolizist wird neuer Kommandant der Kantonspolizei Graubünden. Er heißt Daniel Stein und arbeitet aktuell in Zürich als Chef der Einsatzabteilung und erster Stellvertreter des Kommandanten. Der 54-jährige Stein tritt seinen neuen Posten im Bündnerland laut Mitteilung im nächsten Frühsommer an. Es staut aktuell beim Gotthardtunnel ab Quinto 3 km, heisst für eine halbe Stunde mehr einrechnen und ab Wasser sind es 2 km und ein Zeitverlust von etwa 20 Minuten. Sonst an der Freifahrt kommen gut und sicher an.
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12: Das Wetterli wettert oder so, wenn man es so sagen kann. Es ist noch mal eine schön sommerlich heute bei über 30 Grad. Am Abend kommt es dann aber stürmen, gewittern und regnen. Und es wird wieder kühler, vor allem morgen dann wieder maximal 20 Grad. Und an der Rest der Woche bleibt es eher kühl und herbstlich.
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12: Hallo miteinander, wunderschönen Dienstagnachmittag. Mein Name ist Anja Leibacher.
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Wir geniessen noch einmal den schönen sommerlichen Dienstagnachmittag. Und hier übernimmt jetzt das Mikrofon bei Radio 24 der Nicola Gysin. Er begleitet euch dann in Feierabend. Mein Name ist Anja Leibacher. Ich gehe jetzt meine Stimme ausruhen.

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0: Hallo zusammen, Radio 24. An eurem Dienstag mit einfach guter Musik, richtig viel Abend. Auch ein Duo noch mit am Start, Kaig und Whitney Houston, oder was haben wir noch? Ja. Auch ein sehr gemütlicher Song, weiss auch nicht. Es ist doch so ein Song, wo man so, weiss auch nicht, ein paar Girls, die Pyjama-Party schmeissen und dann diesen Song hören und laut singen. So stelle ich mir das auf jeden Fall vor, aber vielleicht eine reine Interpretation. Schön sind wir da, am Dienstag.
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0: 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Jetzt ist es 3.
3: Ich bin der Nico Eichwald.
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3: Nach der Serie von Sabotageangriffen auf das deutsche Stromnetz hat die Polizei einen 48-jährigen Tatverdächtigen festgenommen. Der Mann fiel der Polizei in der Nähe des Kraftwerks Weißweiler bei der westdeutschen Stadt Aachen auf, berichtet die deutsche Presseagentur dpa. Er soll an mehreren Orten versucht haben, mit selbstgebauten Raketen einen dünnen Draht über Hochspannungsleitungen zu schießen und so einen Kurzschluss auszulösen. Außerdem fanden die Ermittler einen weiteren Bekennerbrief. Der Schweizer Luftverkehr hat im letzten Jahr bei den Passagierzahlen erstmals das Niveau von vor der Corona-Pandemie übertroffen. Knapp 60 Millionen Passagiere nutzten den Linien- und Charterverkehr auf Schweizer Flughäfen, teilt das Bundesamt für Statistik mit. Allein der Flughafen Zürich verzeichnete rund 33 Millionen Passagiere. Gleichzeitig nahmen die CO2-Emissionen wieder zu. Mehrere Schweizer Banken und Finanzfirmen wie Twint testen ab jetzt einen digitalen Schweizer Franken, einen sogenannten Stablecoin. In einer geschützten Umgebung wollen die Institute prüfen, wofür sich das digitale Zahlungsmittel in der Praxis einsetzen lässt. Zudem werden automatische Zahlungen und Überweisungen getestet. Die Testphase des digitalen Frankens läuft bis Ende Jahr. Ob er danach wirklich auf den Markt kommt, ist noch offen. Vegane Produkte dürfen in der Schweiz nicht mehr Salami, Schinken und Mortadella heißen. Das hat das Bundesgericht entschieden. Diese Begriffe dürften gemäß Lebensmittelrecht nur für Fleischerzeugnisse verwendet werden. Sonst würden Konsumentinnen und Konsumenten getäuscht, so das Bundesgericht. Es bestätigt damit einen Entscheid des Thurgauer Verwaltungsgerichts. Dagegen geklagt hatte der Detailhändler Lidl Schweiz.
0: Wir müssen aktuell mehr einrechnen, wenn wir unterwegs sind. Nordring, Bern Richtung St. Gallen, Limmataler Kreuzerweg, Stop and Go. Auch noch Westring klemmt Chur Richtung Basel, Ludorf Nord bis ans Limmataler Kreuz. Habt euch Sorge unterwegs.
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0: Wettertechnisch nochmal ein Sommertag, vielleicht sogar der letzte dieses Jahr, ohne jetzt irgendetwas zu verschreien. Nachmittag kann es dann noch Regen und Gewitter geben oder erst dann später am Abend, je nachdem, wo noch daheim sind. Morgen dann schon mal vielleicht die Vorwarnung. Morgen sehr viel Regen, der oben runterkommt. Auch nur noch um die 19 bis 20 Grad. Also dann langsam aber sicher herbstlich.
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0: Und da hört man sie schon singen, die Leonie. und Callum Scott macht auch noch mit «Stay the Song». Wunderbare Nummer zum Reinkommen in eine neue Stunde. Eine nach am Feierabend. Mein Name ist Nicola Giesinger. Grüezi.

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kurze Frage an euch an dem Dienstag. Wir haben das Gefühl, heute allenfalls der letzte Sommertag. Das ist möglich, oder? Also, wir müssen jetzt nicht irgendwie schon alles verschreien, aber falls es wirklich der letzte ist, dann machen wir doch heute alles nochmal, was wir vielleicht den Sommer noch nicht gemacht haben oder nochmal machen wollen. Vielleicht nochmal die Sonnenbrille auf die Nase, das ist so ein bisschen basic, oder? Vielleicht ein Glas essen, den Grill anschmeißen und vielleicht nochmal einfach die beste Musik hören. Da bei Radio 24. Wobei gut, die gibt es auch, wenn es Herbst wird. Gibt es jeden Tag, egal welche Jahreszeit. Zum Beispiel Avicii mit Wake Me Up. Hallo zusammen.

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0: Schön, Schäumerlin, wie sie uns da umarmt. Mit ihrem Song. Gerade gehört, gerade 24 und auch weitere Künstlerinnen und Künstler, die da bis um 4 Uhr mit am Start sind, die uns beglücken mit richtig gutem Sound. Ava Max oder die Lady Gaga macht noch ein paar Fotos. Paparazzi, der Song. Schön kommen wir damit, richtig Feierabend Nummer 2 von dieser Arbeitswoche.
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0: einfach gut. Der Dienstag Nami mit Radio 24 und mit ganz viel guter Musik. Der Sommer aus der Boxen von One Republic. Ganz viel tanzen tun wir auch noch mit dem Song da. Sun Will Shine oder Sunrise Avenue. Ja, ein richtiges Brett. Hollywood Hills. Schön sind ihr da. Das ist eure Lieblingssendung.
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9: Ich bin der Nico Eichwald.
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9: Schweizer Rekruten sind in den letzten 20 Jahren unsportlicher geworden. Das zeigt eine Auswertung des Bundesamts für Sport, BASPO. Es hat die Sporttestdaten von fast 700.000 Rekruten analysiert. Die Gesamtpunktzahl sei von knapp über 74 im Jahr 2006 auf rund 70 gesunken, sagt Rahel Gilgen-Ammann vom BASPO.
11: Ich denke, es ist nicht alarmierend. Gleichwohl ist es wichtig, dass wir hinschauen, weil das eben gleich darauf hinweist, weil das sind so viele Personen, die involviert sind, so viele Datenpunkte, die analysiert worden sind, dass es durchaus gesellschaftsrelevant ist, dass da ein Rücklauf passiert.
9: Gleichzeitig ist der Anteil derer, die sich selbst als trainiert einstufen, deutlich gestiegen, nämlich von 40% auf 56%. Der Schweizer Luftverkehr hat im letzten Jahr bei den Passagierzahlen erstmals das Niveau von vor der Corona-Pandemie übertroffen. Knapp 60 Millionen Passagiere nutzten den Linien- und Charterverkehr auf Schweizer Flughäfen, teilt das Bundesamt für Statistik mit. Allein der Flughafen Zürich verzeichnete rund 33 Millionen Passagiere. Gleichzeitig nahmen die CO2-Emissionen wieder zu. In Thalheim an der Thur ist am Morgen eine Velofahrerin bei einem Unfall schwer verletzt worden. Ein 20-jähriger Autofahrer war in einer leichten Rechtskurve mit der 50-jährigen Velofahrerin zusammengestoßen. Die Frau stürzte durch die Kollision und verletzte sich schwer. Der Autofahrer wurde nicht verletzt.
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9: Große Ehre für die beiden Schweizer Fußballnationalspieler Gregor Kobel und Johann Manzambi. Gregor Kobel gehört bei der Austragung des diesjährigen Ballon d'Ors zu den 10 Nominierten als Torhüter des Jahres. Der 20-jährige Johann Manzambi darf von der Auszeichnung als bestes junges Talent der Männer träumen.
0: Braucht aktuell mehr Zeit wegen Gegenstand auf der Fahrbahn A3 Chur Richtung Zürich zwischen Lach und Pfäffiken, linke Fahrstreife dort aktuell gesperrt. Brauchen da sicher auch länger, wenn unterwegs sind, Bern Richtung St. Gallen, Seebach bis Zürich Ost. Dann klemmt es auch noch weiter vorne die Etike bis an Gubristunnel. Gute Fahrt!
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0: Um die 30 bis 31 Grad, viel Sonne bis am Abend. Am Abend kann es dann aber lokal regnen oder auch Gewitter geben. Das Ganze dann bei frischeren Temperaturen selbstverständlich. Und dann gehen wir auch schon morgen auf den Mittwoch. Dort noch 18 bis 19 Grad maximal kommen, das oben ab die Temperaturen. Herbst, wo da uns begleitet mit immer mal wieder Regen.
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0: Und mit mir, Nicola Giesin. Schön.

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0: Das ist Radio 24. Das ist euer Dienstag Nachmittag und können wir vielleicht mal schnell die richtige Musik auf für das, was jetzt kommt. Da. Ja. Ja, das passt. So etwas Lustiges, wobei eigentlich ist es gar nicht lustig. Seit 15 Jahren, gemäss der neuesten PISA-Studie, geht es bei uns Schweizerinnen und Schweizer bergab in Sachen Mathe. Und ich musste schmunzeln, weil ich dachte, eigentlich vor 15 Jahren, als ich noch in der Schule war, war ich eigentlich schlecht in Mathe. Und jetzt ist es einfach noch schlechter geworden. Darum haben wir gedacht, bei Radio 14, wir können ja einfach mal ganz schnell eine einfache Rechnung stellen, nur zum schauen, ob ihr wirklich noch so sattelfest sind in Mathe. Und auch wenn ihr es jetzt falsch habt, ist überhaupt kein Problem. Dann stimmt vielleicht die PISA-Studie. Ganz simpel. Wir sind ja ein Radio mit einer Zahl. Wenn ich euch jetzt frage, 3 mal 8, das könnt ihr schnell via WhatsApp schreiben, 079 533 24 24. Schnell sein. 079 533 24 24. 3 mal 8 gibt. Aha. Oh, da haben wir jetzt gerade eine Sprache bekommen. Was gibt's?
1: Hallo zusammen, das ist Stefanie aus Uster und die Lösung ist denk 24 wie Radio 24.
0: Also, sehr gut gemacht. Dann stellen wir vielleicht später nochmal eine Rechnung. 3 mal 8, 24 wie Radio 24. PISA-Studie. Seit 15 Jahren geht es bergab in Mathe. Und ich bin nicht mal mehr in der Schule. Okay, das muss etwas heissen.

0: Britney Spears. Shakira und Burna Boy. Einfach viel guten Sound. Nach um 16:30 geht die 24 für euch da. Guter Start im Feierabend.
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3: Ich bin der Nico Eichwald.
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3: Mit den USA ist kein pauschaler Fixpreis bei der Beschaffung der neuen F-35 Kampfjets ausgehandelt worden. Zu diesem Schluss kommt die parlamentarische Oberaufsicht. Sie lässt deshalb in ihrem Bericht kein gutes Haar am Vorgehen des Bundesrats und des Verteidigungsdepartements. Die Kommunikation des VBS gegenüber der Öffentlichkeit lasse sich deshalb nicht nachvollziehen. Der Bundesrat hatte stets erklärt, es gebe für die neuen Jets einen Fixpreis von 6 Milliarden. Die USA verlangen hingegen wegen der hohen Inflation in den letzten Jahren und den stark gestiegenen Rohstoff- und Energiepreisen mehr Geld. FIFA-Präsident Gianni Infantino sieht sich wegen eines Verhältnisses zu US-Präsident Donald Trump mit einer neuen Ethikbeschwerde konfrontiert. Die Non-Profit-Organisation Fair Square wirft ihm vor, sich bei Trump eingeschmeichelt und dabei FIFA-Regeln verletzt zu haben, berichtet unter anderem die deutsche Nachrichtenagentur dpa. Auf die erste Beschwerde hatte die Ethikkommission der FIFA nach Angaben von Fair Square lediglich deren Eingang bestätigt. Großbritannien sanktioniert illegale israelische Siedlungen im Westjordanland. Das sei Teil einer größeren Neuausrichtung der Beziehungen zu Israel, berichtet unter anderem die britische Nachrichtenagentur PA. Mit dem Schritt schließt sich Großbritannien anderen europäischen Staaten wie den Niederlanden, Irland, Frankreich, Belgien und Spanien an. Derzeit besonders umstritten ist ein Siedlungsprojekt, das Westjordanland faktisch in zwei Teile aufspalten würde.
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3: Kurz vor Transferschluss verpflichten die Grasshoppers leihweise für diese Saison von Derby County den Niederländer Kenzo Goudmijn. Dies teilt der GCZ per Medienmitteilung mit. Mittelfeldspieler Goudmijn bestritt die letzten Saisons in der niederländischen Eredivisie.
1: Wir brauchen aktuell noch mehr Zeit, wenn wir unterwegs sind, Richtung Zürich, von Chur her auf der A3 zwischen Lach und Pfäffiken. Dort das Pannenfahrzeug, echte Fahrstreifen gesperrt. Dann geht es sicher noch länger auf der A1 Bern Richtung St. Gallen, die Etiken weg. Auch St. Gallen Richtung Zürich ab Brütisellenverzweigung. Habt euch Sorge.
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1: Es gibt mehr und mehr Wolken jetzt rein im Verlauf vom Feierabend und dann auch am Abend mit Regen und Gewitter, was es teilweise geben kann. Heftige Gewitter möglich. Mittwoch dann viel Wolken und auch immer wieder nass. Dann ist es wirklich herbstlich mit noch 18 bis 19 Grad morgen.
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1: Mit mir zusammen, Nicola Giesin. Schön, sind ihr da bei uns.
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Habt ihr auch so das Gefühl, heute wahrscheinlich mit diesen 1 bis 32 Grad, so gefühlt der letzte Sommertag. Dienstag, 16:45 mit Radio 24. Und falls es ja wirklich jetzt der letzte ist und nachher der Herbst da ist, dann müssen wir doch alles heute noch mal machen, was wir gerne gemacht haben im Sommer oder vielleicht noch gar nicht gemacht haben. Wenn Sonnenbrille noch mal anziehen, ist klar. Noch mal ein Glas essen. Vielleicht noch mal den Grill anschmeißen. Und noch mal einfach richtig gute Musik hören. Da bei Radio 24. Wobei, da haben wir ja auch Glück gehabt, oder? Gibt auch so richtig gute Musik, wenn der Herbst da ist. Passend zum Sommer noch einmal Anastasia mit Sick and Tired.

0: Katy Perry. Hat uns da gerade eingeheizt an dem Zistig-Feierabend, gerade um 24. Ah, schön. Schrei's raus, Shawn Mendes. Schrei's raus. Ja, so funktioniert das gut. Und der Song, der tönt doch auch wie richtig schnell im Feierabend reinhuschen. Tayo Cruz und Flo Rida.
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9: Ich bin der Nico Eichwald. Guten Abend.
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9: Mit den USA ist kein pauschaler Fixpreis bei der Beschaffung der neuen F-35 Kampfjets ausgehandelt worden. Zu diesem Schluss kommt die Geschäftsprüfungskommission. Die USA hätten bereits 2021 einen Fixpreis unmissverständlich abgelehnt, sagt SP-Nationalrat David Roth, Mitglied der Geschäftsprüfungskommission.
10: Gegenüber der Kommission hat der Projektleiter NKF diese klare Absage als Zwischenstand der Verhandlungen dargestellt. Der Kommission liegen jedoch keinerlei Dokumente vor, welche auf eine spätere Änderung der amerikanischen Position hindeuten würden.
9: Die Kommunikation des VBS gegenüber der Öffentlichkeit lasse sich deshalb nicht nachvollziehen. Der Bundesrat hatte stets erklärt, es gebe für die neuen Jets einen Fixpreis von 6 Milliarden. Die USA verlangen hingegen wegen der hohen Inflation und den stark gestiegenen Rohstoff- und Energiepreisen mehr Geld. In Thalheim an der Thur ist am Morgen eine Velofahrerin bei einem Unfall schwer verletzt worden. Ein 20-jähriger Autofahrer war in einer leichten Rechtskurve mit der 50-jährigen Velofahrerin zusammengestoßen. Die Frau stürzte durch die Kollision und verletzte sich schwer. Der Autofahrer wurde nicht verletzt.
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9: Große Ehre für die beiden Schweizer Fußballnationalspieler Gregor Kobel und Johann Manzambi. Gregor Kobel gehört bei der Austragung des diesjährigen Ballon d'Ors zu den 10 Nominierten als Torhüter des Jahres. Der 20-jährige Johann Manzambi darf von der Auszeichnung als bestes junges Talent der Männer träumen.
0: Wir brauchen hier mehr Zeit wegen einem Pannenfahrzeug auf der A3 Chur Richtung Zürich, Lachen bis Pfäffiken, rechte Fahrstreife aktuell gesperrt. Stop and Go auch nach St. Gallen Richtung Bern, Brütisellen bis Stelzentunnel hat dort die linke Fahrstreife dort aktuell blockiert. Sonst noch das übliche im Vierabendverkehr, als Beispiel Oberland, Autobahn, Brütisellen Richtung Usten, dort ab Usten Nord. Schleichend Viertelstunde plus.
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0: Wettertechnisch, da haben wir noch mal einen Sommertag hinter uns. Oder wir sind immer noch mitten drin. Es ist warm draußen, es ist auch noch freundlich. Höchstens am Abend, da gibt es den Regen oder auch Gewitter, teils kräftige Gewitter, die da möglich sind. Und dann spätestens morgen am Mittwoch sicher mal der Herbst, der sich anmeldet und mal so an der Tür klopft mit diesen 18 bis 19 Grad noch maximal und immer wieder naff.
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0: Genau so machen wir es. Und wie ist das jetzt vorher gegangen mit dem Klopfen? Ja. Ja, herein. Ja. Ah, es ist der nächste Song, Golden. Mein Name, Nicola Gysin.

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0: kurze Frage an euch. Würdet ihr von euch behaupten, ihr seid gut in Mathe? Mathe, ja, das Fach, wo ganz viele, glaube ich, nicht so gerne können in der Schule, mich inklusive. Und seit 15 Jahren, gemäß der neuesten PISA-Studie, geht in der Schweiz Mathe den Bach runter. Letzte 15 Jahre einfach immer schlechter und schlechter wurde im Vergleich mit anderen Ländern. Und darum haben wir gedacht, ja, da können wir ja mal rasch eine Rechnung stellen und mal schauen, wie schnell da die Antwort kommt von euch. 079 533 24 24, das ist die Nummer via WhatsApp. Und jetzt kannst du die Zahl schicken, die Lösung. Wenn ich euch sage, 3x8 8 und ihr schreibt es rasch, 3x8 8 gibt 079 533 24 24, rasch via WhatsApp uns durchlassen. Jawohl, da haben wir die Lea, super schnell, 24. Die Stefanie geht mit der Sprachnachricht hinten nachher.
1: Hallo zusammen, das ist Stefanie aus Uster und die Lösung ist, denke ich, 24 wie Radio 24.
0: Also, funktioniert super. Danke fürs Mitmachen.

0: Roxette. Dienstag Feierabend mit Radio 24. Und auch vielen weiteren guten Künstlerinnen und Künstlern und Bands, die warten für euren Feierabend. Kamerad, I Believe oder auch Gitarre, Schlagzeug und alles, was Lärm macht von Kings of Leon.
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0: Halb 6.
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14: Ich bin der Nico Eichwald. Guten Abend.
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14: Mit den USA ist kein pauschaler Fixpreis bei der Beschaffung der neuen F-35 Kampfjets ausgehandelt worden. Zu diesem Schluss kommt die parlamentarische Oberaufsicht. Sie lässt deshalb in ihrem Bericht

0: Beschaffung der neuen F-35 Kampfjets ausgehandelt worden. Zu diesem Schluss kommt die parlamentarische Oberaufsicht. Sie lässt deshalb in ihrem Bericht kein gutes Haar am Vorgehen des Bundesrats und des Verteidigungsdepartements. Die Kommunikation des VBS gegenüber der Öffentlichkeit lasse sich deshalb nicht nachvollziehen. Der Bundesrat hatte stets erklärt, es gebe für die neuen Jets einen Fixpreis von 6 Milliarden. Die USA verlangen hingegen wegen der hohen Inflation in den letzten Jahren und den stark gestiegenen Rohstoff- und Energiepreisen mehr Geld. FIFA-Präsident Gianni Infantino sieht sich wegen eines Verhältnisses zu US-Präsident Donald Trump mit einer neuen Ethikbeschwerde konfrontiert. Die Non-Profit-Organisation Fair Square wirft ihm vor, sich bei Trump eingeschmeichelt und dabei FIFA-Regeln verletzt zu haben, berichtet unter anderem die deutsche Nachrichtenagentur dpa. Auf die erste Beschwerde hatte die Ethikkommission der FIFA nach Angaben von Fair Square lediglich deren Eingang bestätigt. Großbritannien sanktioniert illegale israelische Siedlungen im Westjordanland. Das sei Teil einer größeren Neuausrichtung der Beziehungen zu Israel, berichtet unter anderem die britische Nachrichtenagentur PA. Mit dem Schritt schließt sich Großbritannien anderen europäischen Staaten wie den Niederlanden, Irland, Frankreich, Belgien und Spanien an. Derzeit besonders umstritten ist ein Siedlungsprojekt, das Westjordanland faktisch in zwei Teile aufspalten würde.
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0: Kurz vor Transferschluss verpflichten die Grasshoppers leihweise für diese Saison von Derby County den Niederländer Kenzo Goudmijn. Dies teilt der GCZ per Medienmitteilung mit. Mittelfeldspieler Goudmijn bestritt die letzten Saisons in der niederländischen Eredivisie.
2: Wir müssen aktuell auf Brems ab der Autobahn, dort Richtung Wiedeke, Braun, aber weg, dann nach Bern Richtung St. Gallen, Klemm-Dietike und Kubrist-Tunnel und St. Gallen Richtung Bern. Brütisellen bis Stelzen-Tunnel. Unfallstelle mittlerweile aber geräumt.
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2: Vielleicht der letzte Sommertag heute mit den 1 bis 32 Grad. Richtig heiß. Barbara, Radio 24 Grad, hat vorhin geschrieben, man hält es fast nicht aus auf dem Balkon. Aber eben, nochmal geniessen, weil morgen um die 18 bis 19 Grad maximal und den ganzen Tag Regen.
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2: Und mit der Holly Humberstone und mir, Nicola Giesin. Schönen Dienstag.

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0: Musik vom Stress und der Linda Ellis. You got gehört. Und auch Tiffany Harris. Sie wartet auf uns. Richtig guten Song. Da vorne. Und ihr gefällt nicht nur Musik machen, ihr gefällt auch Zürich.
1: Italien, gerade viel schon San Francisco, Vibe. Es ist irgendwie aus einem anderen Zeitalter, manche Stellen, wo ich mir denke, so, wow, warum wohne ich eigentlich in Berlin?
0: Ja, also vielleicht zügelt Tiffany Harris dann irgendwann mal auf Zürich. Mit der Musik ist sie ja sehr, sehr gut unterwegs. Darum läuft ja bei uns, da bei Radio 24, wie auch ganz viele andere noch. Nach dem 6.
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12: Ich bin der Nico Eichwald. Guten Abend.
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12: Mit den USA ist kein pauschaler Fixpreis bei der Beschaffung der neuen F-35 Kampfjets ausgehandelt worden. Zu diesem Schluss kommt die Geschäftsprüfungskommission. Die USA hätten bereits 2021 einen Fixpreis unmissverständlich abgelehnt, sagt SP-Nationalrat David Roth, Mitglied der Geschäftsprüfungskommission.
14: Gegenüber der Kommission hat der Projektleiter NKF diese klare Absage als Zwischenstand der Verhandlungen dargestellt. Der Kommission liegen jedoch keinerlei Dokumente vor, welche auf eine spätere Änderung der amerikanischen Position hindeuten würden.
12: Die Kommunikation des VBS gegenüber der Öffentlichkeit lasse sich deshalb nicht nachvollziehen. Der Bundesrat hatte stets erklärt, es gebe für die neuen Jets einen Fixpreis von 6 Milliarden. Die USA verlangen hingegen wegen der hohen Inflation und den stark gestiegenen Rohstoff- und Energiepreisen mehr Geld. Serbien muss wegen der Verherrlichung des gestorbenen Kriegsverbrechers Ratko Mladic mit Konsequenzen rechnen. Unter anderem EU-Kommissionspräsidentin Ursula von der Leyen warf serbischen Regierungsvertretern nach der Beerdigung von Mladic vor, sich einem dunklen Kapitel der jüngeren europäischen Geschichte nicht zu stellen. Diplomaten zufolge könnte Serbien deshalb etwa vorerst Fortschritte im EU-Beitrittsverfahren verwehrt werden. An der Beerdigung begleitete eine militärische Ehrenformation den Sarg und Soldaten feuerten Salutschüsse ab. Großbritannien sanktioniert illegale israelische Siedlungen im Westjordanland. Das sei Teil einer größeren Neuausrichtung der Beziehungen zu Israel, berichtet unter anderem die britische Nachrichtenagentur PA. Mit dem Schritt schließt sich Großbritannien anderen europäischen Staaten wie den Niederlanden, Irland, Frankreich, Belgien und Spanien an. Derzeit besonders umstritten ist ein Siedlungsprojekt, das das Westjordanland faktisch in zwei Teile aufspalten würde.
0: Wir müssen aktuell abbremsen ab der Autobahn Richtung Wiedeke, Braunau weg, dann auch noch Stop & Go, zu viele Autos. Bern Richtung St. Gallen, Dietikon weg und St. Gallen Richtung Zürich. Rastplatz Baldensil bis Zürich Oststädte kreuchend für euch auch noch. Oberland auf dem Schirm, Brütisel Richtung Osten. Osten Norden weg bis Osten Oststädte. Kuschelt sich die Autos noch bei diesen heissen 31 Grad.
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0: Und da sind wir schon beim Thema 31 Grad heute. Mit Regen am Abend noch und auch Gewitter, lokal kräftige Gewitter. Und dann kommt mal der Herbst für ein Moment vorbei. Gut anklopfen mit 18 bis 19 Grad morgen maximal und immer wieder nass.
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0: Und Stimme gehört dem Nicola Giesin. Schön, dass ich euch begleiten.

0: Rädchen im Auto, Schminken oder auch etwas essen. Geht alles in die gleiche Kategorie.
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0: Nämlich in die Kategorie Ablenkung. Und da kann man ja gut vorbeugen, dass man eben nicht am Handy zum Beispiel ist oder sich nicht schminkt, das Beispiel. Dann ist man nicht abgelenkt und kann eben so auch oftmals Schlimmes verhindern. Sagt das der Marco Wölfli vom TCS.
2: Wenn man beim Autofahren abgelenkt ist, verlängert sich die Reaktionszeit massiv. Wenn man im Handy ist, kann die Reaktionszeit 50% höher sein. Das kann je nach Geschwindigkeit viel ausmachen. Wenn man 100 Stundenkilometer fährt, legt man in einer Sekunde 28 Meter zurück. Wenn das Auto vor uns bremst und wir sind nicht aufmerksam, ist der Auffahrunfall unvermeidlich.
0: Also wenn ihr jetzt in dem Moment im Auto sind und vielleicht gerade vorher noch das Handy irgendwo bei den Fingern gehabt oder euch überlegt habt, um noch das Zigarettchen anzünden, vielleicht verschiebt man das, wenn man dann angekommen ist.
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0: Oh, gerade etwas gehört da. Mal, das klopft ja.
1: Ah, ja. Ja, komm, kann man gucken da so.
0: Ah, voilà. Why don't you stay? Nico Santos hat angeklopft. Er würde gerne performen. Natürlich geben wir ihm die Plattform mit seinem neuesten Track, ja, die 24 mit eurer Lieblingsmusik.

0: ganz viel guten Sound. Zistig, Feierabend mit Radio 24 und auch mit ganz viel guter Musik. Natürlich weiterhin ruhige Klänge. Someone You Love. Oder das pure Gegenteil. Alles mit dabei.
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6: Ich bin der Nico Eichwald. Guten Abend.
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6: Der Mangel an Pflegepersonal in der Schweiz wird sich bis 2034 weiter verschärfen. Besonders davon betroffen ist

0: Kreditkarten und andere Zahlungsbetrüger richten und die Bevölkerung besser vor Zahlungsbetrug wappnen. Technische Maßnahmen allein reichen laut PayAttention nämlich nicht aus, um Zahlungsbetrug wirksam zu bekämpfen. Denn Betrugsformen wie beispielsweise Phishing und Scam würden zunehmend professionell organisiert. Der Wahlsieg der rechtsextremen AfD in Sachsen-Anhalt beschäftigt die Menschen in ganz Deutschland. In mehreren Städten sind deshalb Menschen auf die Straße gegangen, Tausende in Berlin. In zahlreichen Reden betonten die Veranstalter der Demos, dass man sich nicht einschüchtern lasse und der rechtspopulistischen AfD nicht das Feld überlassen wolle. In Köln ist heute Abend eine weitere Demo geplant und auch am Wochenende soll es ähnliche Aktionen geben.
1: Geduld braucht ihr noch auf der Autobahn Zwiediken oder auch St. Gallen Richtung Zürich ab, Brütisellenverzweigung.
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1: Kalokal, Platzregen oder auch Gewitter mit dabei heute am Abend, aber sonst einen wunderschönen Sommertag nochmal, wo man geniessen können. Mond im Herbst, 19 Grad noch maximal mit Regen.
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1: Und zusammen mit mir, Nicola Giesin. Schönen Dienstagabend euch.

am Wochenende noch am Agoviafest im Kanton Aargau und heute an dem Dienstag schon wieder da bei Radio 14. So schnell geht das. Alle Farben mit From Disco to Disco. Schönen Feierabend euch.

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4: Ich bin der Nico Eichwald. Guten Abend.
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4: Das Bezirksgericht Horgen hat für einen psychisch kranken 28-Jährigen eine stationäre Maßnahme angeordnet. Es stellte fest, der nicht selbst verschuldet schuldunfähige Mann habe im Januar 2024 in Weddenswil seine Mutter getötet. Für Delikte im Bereich harte Pornografie und Betäubungsmittel erhielt der Schweizer eine unbedingte Freiheitsstrafe von 10 Monaten sowie eine 300 Franken Buße. Beides hat der Mann durch seine Haft längst verbüßt, so das Gericht. Das Urteil ist noch nicht rechtskräftig. Der Mangel an Pflegepersonal in der Schweiz wird sich bis 2034 weiter verschärfen. Besonders davon betroffen ist die Krankenpflege, teilt das Schweizerische Gesundheitsobservatorium OPSAN mit. Dies, weil einerseits die Gesundheitseinrichtungen fast ein Drittel ihres Personals ersetzen müssen, das bis 2034 ausgeschieden sein wird. Andererseits wird die Alterung der Bevölkerung zu einem Anstieg des Bedarfs an zusätzlichem Personal führen. Um die Situation zu verbessern, brauche es überall bessere Arbeitsbedingungen, so OPSAN weiter. Die Schweizer Finanzbranche startet zusammen mit der Polizei eine Sensibilisierungskampagne gegen Zahlungsbetrug. Die Initiative des Vereins Pay Attention soll sich gegen Kreditkarten und andere Zahlungsbetrüger richten und die Bevölkerung besser vor Zahlungsbetrug wappnen. Technische Maßnahmen allein reichen laut Pay Attention nämlich nicht aus, um Zahlungsbetrug wirksam zu bekämpfen. Denn Betrugsformen wie beispielsweise Phishing und Scam würden zunehmend professionell organisiert. Es stockt noch auf der A1 Bern Richtung St. Gallen zwischen Zürich-Seebach und dem Brütisellen-Kreuz, dann auf der A1 Zürich Richtung St. Gallen zwischen Wilflingen und Ohrringen und auf der A1 St. Gallen Richtung Zürich zwischen der Verzweigung Brütisellen und Zürich-Ost. Gute Fahrt!
5: Aktuell da kann es lokal regnen oder sogar auch gewittern bei kühleren Temperaturen. Und apropos kühl, dann auch am Mittwoch frischer, 18 bis 19 Grad noch maximal, mit immer mal wieder Regen den ganzen Tag.
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4: Ich bin der Nico Eichwald. Guten Abend.
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4: Das Bezirksgericht Horgen hat für einen psychisch kranken 28-Jährigen eine stationäre Maßnahme angeordnet. Es stellte fest, der nicht selbst verschuldet schuldunfähige Mann habe im Januar 2024 in Weddenswil seine Mutter getötet. Für Delikte im Bereich harte Pornografie und Betäubungsmittel erhielt der Schweizer eine unbedingte Freiheitsstrafe von 10 Monaten sowie eine 300 Franken Buße. Beides hat der Mann durch seine Haft längst verbüßt, so das Gericht. Das Urteil ist noch nicht rechtskräftig. Die rechtspopulistische deutsche Partei AfD will nach der Wahl im Bundesland Sachsen-Anhalt alle im dortigen Landtag vertretenen Parteien zu Sondierungsgesprächen einladen. Da die AfD die absolute Mehrheit hat, seien sie auch zu Kompromissen bereit, sagt der parlamentarische Geschäftsführer Tobias Rausch in der MDR-Sendung Fakt ist. Das Bündnis Sarah Wagenknecht BSW betonte erneut, dass sie mit einer wechselnden Mehrheit regieren und keine Koalition bilden wollen. Dabei gehe es darum, Mehrheiten für einzelne Projekte zu finden. Ungarn weist wegen inakzeptabler Aktivitäten 10 russische Diplomaten aus. Das hat die ungarische Außenministerin mitgeteilt. Sie ging nicht näher darauf ein, welche Art von Aktivitäten die ungarische Regierung den russischen Botschaftsmitarbeitenden vorwirft. Es hieß nur, Ziel der Ausweisungen sei es, die Sicherheit Ungarns zu schützen. Die diplomatischen Beziehungen mit Russland sollen aber weiterhin aufrechterhalten werden. Russland kündigte an, auf die Ausweisung der Diplomaten zu reagieren. Wie ist noch nicht klar. Aktuell kommen wir gut voran. Gute und sichere Fahrt.
5: Aktuell kann es lokal regnen oder sogar auch gewittern bei kühleren Temperaturen. Und apropos kühl, dann auch am Mittwoch frischer. 18 bis 19 Grad noch maximal. Mit immer mal wieder Regen den ganzen Tag.
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2: Diese Themen haben heute Schlagzeilen gemacht. Guten Abend.
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2: Schweizer Rekruten sind in den letzten 20 Jahren unsportlicher geworden. Das zeigt eine Auswertung des Bundesamts für Sport, BASPO. Es hat die Sporttestdaten von fast 700.000 Rekruten analysiert. Die Gesamtpunktzahl sei von knapp über 74 im Jahr 2006 auf rund 70 gesunken, sagt Rahel Gilgen-Ammann vom BASPO.
3: Ich denke, es ist nicht alarmierend. Gleichwohl ist es wichtig, dass wir hinschauen, weil das eben gleich darauf hinweist, weil das sind so viele Personen, die involviert sind, so viele Datenpunkte, die analysiert worden sind, dass das durchaus gesellschaftsrelevant ist, dass da ein Rücklauf passiert.
2: Gleichzeitig ist der Anteil derer, die sich selbst als trainiert einstufen, deutlich gestiegen, nämlich von 40% auf 56%. Der Mangel an Pflegepersonal in der Schweiz wird sich bis 2034 weiter verschärfen. Besonders davon betroffen ist die Krankenpflege, teilt das Schweizerische Gesundheitsobservatorium OPSAN mit. Dies, weil einerseits die Gesundheitseinrichtungen fast ein Drittel ihres Personals ersetzen müssen, das bis 2034 ausgeschieden sein wird. Andererseits wird die Alterung der Bevölkerung zu einem Anstieg des Bedarfs an zusätzlichem Personal führen. Um die Situation zu verbessern, brauche es überall bessere Arbeitsbedingungen, so OPSAN weiter.
4: Schweizer Schulkinder rechnen und lesen heute schlechter als noch vor 10 Jahren. Das zeigt die jüngste PISA-Studie. Michelle Grünig.
5: Vor gut 10 Jahren haben Schweizer Schülerinnen und Schüler beim Lesen über 490 Punkte gemacht. Bei der PISA-Studie 2025 waren es nur 470. Ein ähnliches Bild zeigt sich in der Mathematik. Aber auch wenn die Leistungen in diesen Fächern schlechter geworden sind, im internationalen Vergleich ist die Schweiz immer noch überdurchschnittlich gut. Beim Rechnen und beim Problemlösen ist nur Estland besser. Und beim Lesen ist die Schweiz hinter Estland und Kanada auf dem 3. Platz.
4: Die Gemeinden in der Region nördlich Lägern zwischen dem Aargau und Zürich sollen für das geplante Atomendlager eine Entschädigung erhalten. Das hat Bundesrat Albert Rösti gestern Abend an einer Informationsveranstaltung gesagt. Bei SRF betonte er, dass niemand zu kurz kommen soll.
6: Ich kann mir nicht vorstellen, dass der Bundesrat einer Raumbewilligung zustimmen kann, wenn diese Abgeltungsfrage nicht geklärt ist, weil letztlich muss das Ganze auch vor dem Volk standhalten.
4: In gut 4 Jahren will sich der Bundesrat definitiv für einen Atomendlagerstandort entscheiden. Atomabfall soll ab 2050 eingelagert werden können.
7: Aktuell da ist es eher frisch und kann lokal regnen, wie dann der ganze Mittwoch, den ganzen Tag eher mit vielen Wolken und auch immer wieder nass, bei 18 bis 19 Grad maximal. Und wie es in Sachen Verkehr aussieht, das findet ihr raus via Radio 24 App. Für euch da den Einklage ist, ich wünsche euch weiterhin viel Spass mit der meisten Musik.
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2: Die Themen haben heute Schlagzeilen gemacht. Guten Abend.
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2: Mit den USA ist kein pauschaler Fixpreis bei der Beschaffung der neuen F-35 Kampfjets ausgehandelt worden. Zu diesem Schluss kommt die Geschäftsprüfungskommission. Die USA hätten bereits 2021 einen Fixpreis unmissverständlich abgelehnt, sagt SP-Nationalrat David Roth, Mitglied der Geschäftsprüfungskommission.
3: Gegenüber der Kommission hat der Projektleiter NKF diese klare Absage als Zwischenstand der Verhandlungen dargestellt. Der Kommission liegen jedoch keinerlei Dokumente vor, welche auf eine spätere Änderung der amerikanischen Position hindeuten würden.
2: Die Kommunikation des VBS gegenüber der Öffentlichkeit lasse sich deshalb nicht nachvollziehen. Der Bundesrat hatte stets erklärt, es gebe für die neuen Jets einen Fixpreis von 6 Milliarden. Die USA verlangen hingegen wegen der hohen Inflation und den stark gestiegenen Rohstoff- und Energiepreisen mehr Geld. Die Schweizer Finanzbranche startet zusammen mit der Polizei eine Sensibilisierungskampagne gegen Zahlungsbetrug. Die Initiative des Vereins Pay Attention soll sich gegen Kreditkarten und andere Zahlungsbetrüger richten und die Bevölkerung besser vor Zahlungsbetrug wappnen. Technische Maßnahmen allein reichen laut Pay Attention nämlich nicht aus, um Zahlungsbetrug wirksam zu bekämpfen. Denn Betrugsformen wie beispielsweise Phishing und Scam würden zunehmend professionell organisiert.
4: Die Schweizer Strompreise senken im kommenden Jahr im Schnitt um rund 4%. Grund dafür sei vor allem das Ende langfristiger Verträge, die kurz nach Beginn des russischen Angriffskriegs auf die Ukraine gemacht wurden, sagt Felix von Tobel, Vizepräsident der Elektrizitätskommission ElCom.
5: Es ist so, dass es immer noch längerfristige Verträge hat, die in der Hochpreisphase 2023 abgeschlossen worden sind. Und die laufen jetzt immer mehr aus.
4: Ein typischer Schweizer Haushalt mit einem Verbrauch von 4.500 Kilowattstunden dürfte im nächsten Jahr im Schnitt gut 50 Franken sparen. Die Stromrechnung läge dann noch bei rund 1.200 Franken.
2: Der israelische Ministerpräsident Benjamin Netanyahu soll Warnungen vor dem Hamas-Überfall am 7. Oktober 2023 ignoriert haben. Der emiratische Präsident soll Netanyahu in einem 45-minütigen Telefonat persönlich davor gewarnt haben, dass die Hamas eine groß angelegte Offensive gegen Israel plane. Netanyahu habe die israelischen Sicherheitschefs jedoch nicht informiert und nichts mit diesen Informationen unternommen, berichtete die linksliberale israelische Zeitung Haaretz. Das Büro Netanyahus dementierte den Bericht nach Angaben des Blatts als absolute Lüge.
6: Aktuell da ist es eher frisch und kann lokal regnen, wie dann der ganze Mittwoch, den ganzen Tag eher mit vielen Wolken und auch immer wieder nass, bei 18 bis 19 Grad maximal. Und wie es in Sachen Verkehr aussieht, das findet ihr raus via Radio 24 App. Für euch da, der Nikola Gysi, ich wünsche euch weiterhin viel Spass mit der meisten Musik.
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2: Diese Themen haben heute Schlagzeilen gemacht. Guten Abend.
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2: Schweizer Rekruten sind in den letzten 20 Jahren unsportlicher geworden. Das zeigt eine Auswertung des Bundesamts für Sport, BASPO. Es hat die Sporttestdaten von fast 700.000 Rekruten analysiert. Die Gesamtpunktzahl sei von knapp über 74 im Jahr 2006 auf rund 70 gesunken, sagt Rahel Gilgen-Ammann vom BASPO.
3: Ich denke, es ist nicht alarmierend. Gleichwohl ist es wichtig, dass wir hinschauen, weil das eben gleich darauf hinweist, weil das sind so viele Personen, die involviert sind, so viele Datenpunkte, die analysiert worden sind, dass es durchaus gesellschaftsrelevant ist, dass da ein Rücklauf passiert.
2: Gleichzeitig ist der Anteil derer, die sich selbst als trainiert einstufen, deutlich gestiegen, nämlich von 40% auf 56%. Der Mangel an Pflegepersonal in der Schweiz wird sich bis 2034 weiter verschärfen. Besonders davon betroffen ist die Krankenpflege, teilt das Schweizerische Gesundheitsobservatorium OPSAN mit. Dies, weil einerseits die Gesundheitseinrichtungen fast ein Drittel ihres Personals ersetzen müssen, das bis 2034 ausgeschieden sein wird. Andererseits wird die Alterung der Bevölkerung zu einem Anstieg des Bedarfs an zusätzlichem Personal führen. Um die Situation zu verbessern, brauche es überall bessere Arbeitsbedingungen, so OPSAN weiter.
4: Schweizer Schulkinder rechnen und lesen heute schlechter als noch vor 10 Jahren. Das zeigt die jüngste PISA-Studie. Michelle Grünig.
5: Vor gut 10 Jahren haben Schweizer Schülerinnen und Schüler beim Lesen über 490 Punkte gemacht. Bei der PISA-Studie 2025 waren es nur 470. Ein ähnliches Bild zeigt sich in der Mathematik. Aber auch wenn die Leistungen in diesen Fächern schlechter geworden sind, im internationalen Vergleich ist die Schweiz immer noch überdurchschnittlich gut. Beim Rechnen und beim Problemlösen ist nur Estland besser. Und beim Lesen ist die Schweiz hinter Estland und Kanada auf dem 3. Platz.
4: Die Gemeinden in der Region nördlich Lägern zwischen dem Aargau und Zürich sollen für das geplante Atomendlager eine Entschädigung erhalten. Das hat Bundesrat Albert Rösti gestern Abend an einer Informationsveranstaltung gesagt. Bei SRF betonte er, dass niemand zu kurz kommen soll.
6: Ich kann mir nicht vorstellen, dass der Bundesrat einer Raumbewilligung zustimmen kann, wenn diese Abgeltungsfrage nicht geklärt ist, weil letztlich muss das Ganze auch vor dem Volk standhalten.
4: In gut 4 Jahren will sich der Bundesrat definitiv für einen Atomendlagerstandort entscheiden. Atomabfall soll ab 2050 eingelagert werden können.
7: Aktuell da ist es eher frisch und kann lokal regnen, wie dann den ganzen Mittwoch, den ganzen Tag eher mit vielen Wolken und auch immer wieder nass, bei 18 bis 19 Grad maximal. Und wie es in Sachen Verkehr aussieht, das findet ihr draussen via Radio 24 App. Für euch da, der Nikola Gysi, ich wünsche euch weiterhin viel Spass mit der meisten Musik.
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2: Diese Themen haben heute Schlagzeilen gemacht. Guten Abend.
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2: Mit den USA ist kein pauschaler Fixpreis bei der Beschaffung der neuen F-35 Kampfjets ausgehandelt worden. Zu diesem Schluss kommt die Geschäftsprüfungskommission. Die USA hätten bereits 2021 einen Fixpreis unmissverständlich abgelehnt, sagt SP-Nationalrat David Roth, Mitglied der Geschäftsprüfungskommission.
3: Gegenüber der Kommission hat der Projektleiter NKF diese klare Absage als Zwischenstand der Verhandlungen dargestellt. Der Kommission liegen jedoch keinerlei Dokumente vor, welche auf eine spätere Änderung der amerikanischen Position hindeuten würden.
2: Die Kommunikation des VBS gegenüber der Öffentlichkeit lasse sich deshalb nicht nachvollziehen. Der Bundesrat hatte stets erklärt, es gebe für die neuen Jets einen Fixpreis von 6 Milliarden. Die USA verlangen hingegen wegen der hohen Inflation und den stark gestiegenen Rohstoff- und Energiepreisen mehr Geld. Die Schweizer Finanzbranche startet zusammen mit der Polizei eine Sensibilisierungskampagne gegen Zahlungsbetrug. Die Initiative des Vereins Pay Attention soll sich gegen Kreditkarten und andere Zahlungsbetrüger richten und die Bevölkerung besser vor Zahlungsbetrug wappnen. Technische Maßnahmen allein reichen laut Pay Attention nämlich nicht aus, um Zahlungsbetrug wirksam zu bekämpfen. Denn Betrugsformen wie beispielsweise Phishing und Scam würden zunehmend professionell organisiert.
4: Die Schweizer Strompreise senken im kommenden Jahr im Schnitt um rund 4%. Grund dafür sei vor allem das Ende langfristiger Verträge, die kurz nach Beginn des russischen Angriffskriegs auf die Ukraine gemacht wurden, sagt Felix von Toppel, Vizepräsident der Elektrizitätskommission ElCom.
5: Es ist so, dass es immer noch längerfristige Verträge hat, die in der Hochpreisphase 2023 abgeschlossen worden sind. Und die laufen jetzt immer mehr aus.
4: Ein typischer Schweizer Haushalt mit einem Verbrauch von 4.500 Kilowattstunden dürfte im nächsten Jahr im Schnitt gut 50 Franken sparen. Die Stromrechnung läge dann noch bei rund 1.200 Franken.
2: Der israelische Ministerpräsident Benjamin Netanyahu soll Warnungen vor dem Hamas-Überfall am 7. Oktober 2023 ignoriert haben. Der emiratische Präsident soll Netanyahu in einem 45-minütigen Telefonat persönlich davor gewarnt haben, dass die Hamas eine groß angelegte Offensive gegen Israel plane. Netanyahu habe die israelischen Sicherheitschefs jedoch nicht informiert und nichts mit diesen Informationen unternommen, berichtete die linksliberale israelische Zeitung Haaretz. Das Büro Netanyahus dementierte den Bericht nach Angaben des Blatts als absolute Lüge.
6: Aktuell da ist es eher frisch und kann lokal regnen, wie dann der ganze Mittwoch, den ganzen Tag eher mit vielen Wolken und auch immer wieder nass, bei 18 bis 19 Grad maximal. Und wie es in Sachen Verkehr aussieht, das findet ihr raus via Radio 24 App. Für euch da, der Nikola Gysi, ich wünsche euch weiterhin viel Spass mit der meisten Musik.
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